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3: Good morning, es ist Mittwoch, aber eigentlich auch irgendwie Freitag, weil ab morgen ist Wochenende für ganz viele angesagt, die am Freitag Brückentag genommen haben. Schicken Start hier in den Tag. Und zur kurzen Woche hauen wir heute fett einen raus. Natürlich mit den geilsten Veranstaltungstipps, was morgen am Männertag an Christi Himmelfahrt, wie auch immer du es nennen willst, bei dir abgeht, kriegst du bei mir in der Show. Und ich habe einen Studiogast, und zwar Kevin aus Suhl. Was der macht, ist einfach nur super cool. Der bringt dich nämlich an Orte, die du so normalerweise nie finden würdest. Ab 7 ist er bei mir mit in der Show und erzählt dir einfach selber, was er macht. Einschalten Pflicht. Vorher Mucke von Alex Warren. Fever Dream für deinen Start in den Mittwoch.

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und verrecken noch nicht von dir gefunden werden, aber ich supporte dich bei der Suche mit Top Vibes und Top Music. Leonie, don't worry, kriegst du jetzt. Hier ist deine Radio Top 40 Morning Show mit Max. Tag.

Cool, dass du mit am Start bist. Und einen schicken Mittwoch dir rein ins lange Wochenende. Letzte Schicht der Woche kriegen wir easy gewuppt. Mit Top Vibes und Top Music von Ray. Where's My Husband? Kriegst du jetzt?

0: Tonight. Hier ist Radio Top 40. Max und ich am Start. Moin!
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1: Wettercheck zum Mittwoch. Naja, so ein Mischmasch aus allem kriegen wir heute wieder. Bis zu 15 Grad sind da drin. Heute Morgen erstmal noch viele Wolken und ein bisschen Regen. Später lockert es ein kleines bisschen auf. Dann aber auch wieder Schauer, teilweise auch Gewitter drin. Morgen sieht es dann eigentlich ganz genauso aus. Erstmal zwischen Quellwolken und Sonnenschein geht's gut los. Dann im Laufe des Tages aber auch vereinzelt Schauer und auch kurze Gewitter möglich. Also so Zwischenwasser von oben sozusagen zum Männertag. Und was sonst wichtig ist vor dem langen Weekend, jetzt mit Maren.
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3: Guten Morgen. In Jena haben am Abend zwei Männer mit einer Feuerschale einen Brand ausgelöst. Erst gab es Feuer in einem Carport. Die Flammen griffen dann auf ein Haus über. Alle 28 Bewohner konnten sich noch rechtzeitig in Sicherheit bringen. Die Feuerwehr konnte schnell löschen, sodass die Leute noch in der Nacht zurück in ihre Wohnungen konnten. Den Schaden schätzt die Polizei jetzt auf 125.000 Euro. Bis spät in die Nacht haben die Spitzen von Union und SPD im Koalitionsausschuss beraten. Es ging unter anderem darum, eine Entlastung für die hohen Energiepreise zu finden. Außerdem wurde über den Haushalt 27 beraten. Ob es ein Ergebnis gibt, ist allerdings noch nicht bekannt. Das wird teuer. Ein 35-Jähriger ist gestern auf der A4 bei Erfurt mit seinem Ferrari in die Leitplanke gekracht. Laut Polizei soll er vom Parkplatz Wilroder Forst gekommen sein. Beim Beschleunigen habe er die Kontrolle verloren. Verletzt wurde zum Glück niemand. Schaden am Luxusauto allerdings rund 300.000 Euro.
1: Na, das tut weh. Das ist ungefähr das 300.000-fache, wie viel mein Auto kostet. Danke, Maren. Genau um 6 haben wir es. Wir schauen noch auf die Straßen. Habe ich ein paar Panzerblitzer, zwei davon stellen in Erfurt. Juri Gagarin Ring Richtung Erfurt Nordhöhe Einkaufsgalerie und Stauffenbergallee Richtung Schmidtstädter Knoten und einer in Weimar auf der Erfurter Straße beidseitig. Hast du auch noch was? Dann her damit. 0800, dann die 5, 99, 1999. Anruf, WhatsApp, geht beides oder ganz easy über die kostenlose Radio Top 40 App. Gute Fahrt dir!
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1: Na, Bonjonski, wir gehen rein ins fast lange Wochenende. Basically ist ja heute schon Freitag. Ich hoffe, du hast dir beim Chef noch den Brückentag jetzt geklärt übermorgen. Und ey, bis es morgen dann Druckbetankung gibt zum Männertag, Christi Himmelfahrt, wie wir es auch nennen wollen, machen wir uns heute noch einen geilen Mittwoch zusammen und wuppen die letzte Schicht der Woche heute mit Besuch aus Suhl. Kevin ist am Start, der kennt sich aus mit Lost Place Sachen, der hat sich damit selbstständig gemacht und ach, weißt du was, wir reden um 7 drüber. Das macht er nämlich selber, denn er ist bei mir mit in der Show. Ich will das hier gar nicht alles so vorne wegnehmen. Einschalten ist unbedingt Pflicht, super spannende Sachen und außerdem sammle ich natürlich heute eure Veranstaltungstipps. Was am Wochenende geht, du planst ein Event, dein Verein hat irgendwas gestartet. Morgen zum Feiertag beam's mir rüber, einfach per WhatsApp oder Sprachnachricht. 0800, dann die 5, 99, 1999. Und dann machen wir uns hier heute einen geilen Mittwoch mit allen V-Tipps für deinen freien Donnerstag. Moin!
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0: Kay und Crystal mit Dior, Top Vibes, Top Music. Um 7:09, hier ist Radio Top 40 am Mittwochmorgen. Max für dich am Start. Und auch mit Kevin aus Suhl. 32 Jahre alt, Ausbilder und Lehrkraft, aber nebenbei checkt er für dich die vergessenen Plätze in ganz Europa aus.
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0: Denn er ist einfach mal der Gründer vom Lost Place Club. Das ist ein über 50-köpfiges Team, die für dich eine interaktive Karte gemacht haben, wo du dann im Prinzip dir Lost Places reinziehen kannst, Koordinaten bekommst und die dann auschecken kannst. Super spannend. Ich glaube, spätestens nach Fritz Meineckes Erfolg und seinen Videos mit Seven vs. Wild und auch seinen Lost Place Touren sind wir da alle tierisch angefixt. Ich auf jeden Fall. Wie genau funktioniert das jetzt mit dem Lost Place Club und seit wann gibt's den?
2: Ich habe den quasi ins Leben gerufen und das war damals so eine kleine Ansammlung von Standorten für mich selber. Und dann kamen halt nach und nach immer neue Leute dazu und wollten auch Standorte haben. Und dann haben die mir auch welche gegeben und dann ist das so über die ganzen letzten Jahre stetig immer angewachsen.
0: Okay, geil. Euch gibt's als App und als Instagram-Page. Was gibt's bei euch für Content?
2: Also bei uns bekommt man einen Haufenweise von Geokoordinaten, von Gebäuden, von Fabriken, Krankenhäusern, was einen auch so interessiert. Die Karte ist auch sehr stark moderiert. Das heißt, wir haben wirklich ein Riesenteam, was sich um Löschanträge kümmert, um neue Standorte.
0: Geil.
2: Wir haben ein Rechercheteam, welches sich darum kümmert, Informationen zusammenzusuchen, so historische Sachen und arbeiten das auch wirklich ein wenig auf. Bilder, Fotos, Kommentare, wenn einen dieses Thema interessiert und auf unseren Social-Media-Kanälen Fotos von alten Orten.
0: Ist das eine geile Sache, Lost Place Club mit Lost Places in ganz Europa. Was du beachten solltest, wenn du die auch mal auschecken willst und was sein Highlight an Lost Places war, das kriegst du gleich von unserem Thüringer Macher der Woche, Kevin aus Suhl vom Lost Place Club. Nach zwei Tracks. Vorher gibt's Tame Impala mit Dracula.

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0: 7.17 Uhr haben wir's. Und was wäre es denn für eine geile Idee, morgen zum Männertag, wenn du mit deinen Atzen oder mit deinen Mäusen draußen unterwegs bist, einfach mal so ein Lost Place abzuchecken.
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0: Also einen verlassenen Ort, zum Beispiel ein Krankenhaus, eine alte Schule oder einfach Orte, wo du so normalerweise ein bisschen suchen musst, um die zu finden. Und Kevin aus Suhl und sein über 50-köpfiges Team haben sich das mit dem Lost Place Club zur Aufgabe gemacht, dir genau die Koordinaten dafür zur Verfügung zu stellen. Kevin, die wichtige Frage ist ja jetzt, darf man einfach in so ein Lost Place rein oder nicht?
2: Nein, also prinzipiell ist jeder Ort, der irgendwie hier in Deutschland ist, gehört irgendjemandem. Sei es dem Land, der Stadt, irgendeiner Privatperson. Es gibt keinen Fleck Erde hier, der niemandem gehört. Das heißt, wenn man so einen Ort betreten möchte, egal wie verlassen und ruiniert der Ort ist, man benötigt immer das Einverständnis des Eigentümers, des Besitzers. Sonst ist das Hausfriedensbruch.
0: Okay, also vergesst, was ich davor gesagt habe. Bitte erst nachfragen, nicht, dass es zum Männertag noch eine Anzeige hagelt. Was ist denn deine liebste Lost Place-Erfahrung?
2: Also ich glaube, die Erfahrung, die am meisten im Kopf geblieben ist, da haben wir so ein altes Dorf mal erkundet, wo auch viel unter Tage gearbeitet wurde, wo man auch unterirdische Fabriken hatte, wo Torpedonetze noch in der Höhle drinne hingen und da war auch eine riesengroße unterirdische Anlage, wo wir bestimmt 6 bis 8 Stunden drinne umher gelaufen sind. Also das war, glaube ich, somit mein Highlight.
0: Klingt richtig geil. Check ihn unbedingt mal aus bei Instagram und mit ihrer App Lost Place Club heißt das ganze Ding. Und natürlich kriegst du den Teil des Interviews auch jetzt bei uns in der Insta-Story. @RadioTop40. Kevin aus Suhl, unser Thüringer Macher der Woche. Vom Lost Place Club. Check das unbedingt aus. Super spannende Kiste. Ich glaube, Hund Monty und ich werden das auch mal ausprobieren. Mal ein bisschen was Neues.

0: Mucke zum cool fühlen, egal ob du noch müde oder verpennt bist. Gordo, Rainier, Sonnewelt, Loco Loco hier bei Radio Top 40. Kurz vor halb acht ist es. Gleich mit dem neuen von Harry Styles in der Playlist, American Girls. Und es wird getrommelt mit Tukalas und dem Safido. Cynical, kriegst du alles gleich hier bei Radio Top 40. Deine Morning Show mit Max läuft. Und alle Veranstaltungstipps fürs Wochenende, beziehungsweise morgen zum Feiertag.
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1: Maren, kurze Frage, muss ich mal zum Augenarzt gehen oder wird es einfach nicht hell draußen? Liegt es an mir oder?
2: Ich habe auch das Gefühl, aber irgendwie ist das Grün der Bäume wird immer schöner, oder?
1: Oh, das hast du schön gesagt. Wettermäßig heute wirklich von allem was dabei, bis zu 15 Grad, locker zwischendurch mal kurz auf, aber auch Schauer und kleinere Gewitter sind drin. Morgen zum Männertag sieht es dann ähnlich aus, da wenigstens am Vormittag ein bisschen mehr Sonne. Und was sonst wichtig ist, kurz vorm langen Weekend für einige, das gibt's jetzt von Maren.
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2: Hi, immer öfter werden bei Straftaten auch K.O.-Tropfen eingesetzt. Justizministerin Hubig plant deshalb jetzt eine Gesetzesänderung. Ihr Ziel, höhere Strafen für Täter und mehr Opferschutz. Dafür sollen die Tropfen bald als Waffe eingestuft werden. So würde nämlich die Mindeststrafe vor Gericht von 3 auf 5 Jahre Gefängnis steigen. Krisen, Social Media und die Nachwehen von Corona. Gerade Jugendliche kämpfen in dieser Zeit mit psychischer Belastung. Um die Hürde zu einer Therapie etwas zu nehmen, gibt es jetzt die erste Safe Space Apotheke Thüringens in Erfurt. Kinder und Jugendliche können da in der Altstadtapotheke eine kostenlose und schnelle Beratung bekommen. Dafür wurden die Mitarbeiter gezielt geschult und Beratungsräume freigemacht. Wegen eines falschen EM-Maskottchens steht YouTuber Marvin Wildhage heute vor Gericht. Er hat sich vor 2 Jahren bei der Fußball-EM in München mit einem falschen EM-Maskottchen aufs Spielfeld geschlichen. Die ganze Aktion hat er gefilmt und dann veröffentlicht. Danach wurde er wegen Urkundenfälschung angeklagt und soll jetzt 23.000 Euro zahlen. Er selbst sagt, er wollte damit nur auf die Sicherheitslücke und Missstände der Mitarbeiter aufmerksam machen.
1: Fair, aber können wir auch festhalten, dass das eine wahnsinnig lustige Aktion war und die Videos unglaublich entertaining waren.
2: Vor allem, als er dann festgenommen wurde und unten in diesen Arkaden da saß, ja, mit diesem halben Kopf.
1: Ja, der Kopf war runter. Ich habe es geliebt.
2: Naja, gut.
1: Danke, Maren. Kurz nach 7:30 haben wir es. Wir schauen noch fix auf die Straßen. Blitzer B90, Rudolstadt, Schaler Chaussee, Höhe statt einwärts. Dann B176, Ortsausgang Tunzenhausen Richtung Straußfurt aus einem VW-Transporter. Dann B247 stehen sie, Warze an der Tankstelle Richtung Langsalza und Jena-Winzerlaer Straße statt auswärts in der 30er-Zone. Sonst 2 Meldungen von den Straßen. Einmal A71 Richtung Schweinfurt zwischen Sömmerda Süd und Erfurt Nord. Fahrzeugteile auf der Straße und kaputter LKW. Und im Kreis Sömmerda zwischen Witterda und Elxleben liegt ein totes Reh mitten auf der Straße. Macht dort langsam. Hast du auch noch was? Dann immer her damit. 0800, dann die 5 99 19 99. Anruf, WhatsApp, geht beides. Oder ganz easy über die kostenlose Radio Top 40 App. Gute Fahrt.
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1: Good morning, ich wünsche dir einen schicken Start in den Mittwoch. Heute nochmal durchziehen und dann heißt es für ganz viele in Thüringen, langes Wochenende angesagt. Und natürlich wollen wir auschecken, was es gibt morgen für Partys zum Männertag. Und unsere Party-Queen Marissa aus der Radio Top 40 Crew hat da für dich ein paar richtig nice Fatschen parat. Kriegst du hier in einer knappen Viertelstunde. Vorher aber noch der neue Track von Madonna und Sabrina Carpenter. Bring Your Love, was eine Kombi. Die kriegst du hier nach 3 Tracks. Vorher gibt's Top Vibes und Top Music zum Gutfühlen. Harry Styles, American Girls. Jetzt für deinen Mittwoch. Max hier, moin.

0: zu Felix Jähn in der Playlist. Mit Now is a Good Time to Be. Und Sabrina, es tut mir ja so leid. Ich habe einfach deinen Geburtstag vergessen.
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0: Sabrina Carpenter, die du jetzt hier mit Madonna in der Playlist bekommst, ist einfach vorgestern am 11. Mai 27 Jahre alt geworden. So eine tolle Frau, wirklich. Die ist auch wirklich wahnsinnig hübsch. Sie sieht nur nicht aus wie 27, eher wie 7. Weil ist halt auch nur so ein laufender Meter, die Frau. So knapp über 1,50. Hat jetzt auf Instagram noch in ihrer Story ihr Geburtstagsoutfit. Männer und auch Frauen, die es interessiert. Würde sich lohnen, da vorne auch mal einfach nochmal reinzugucken. Sah sehr gut aus. Mehr möchte ich dazu gar nicht sagen. Max hier aus deiner Radio Top 40 Morning Show.

0: Wenn du der absolute King oder die absolute Queen sein willst, schreibst du einfach jetzt in deine Männertagsgruppe, Feiertagsgruppe, Christi Himmelfahrtsgruppe, wie auch immer du das nennen willst, was ihr morgen macht. Und wenn ihr noch überhaupt keinen Plan habt, wo es hingehen soll, weiß unsere Party-Queen Marissa aus dem Radio Top 40 Team genau, wo es hingeht. Kurz vor 8 haben wir's.
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2: 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Ey Max, in Thüringen geht's steil. Alle, die schon lange nicht mehr All Black feiern waren und den letzten Wave vermissen, für dich geht's ins Heizhaus Gebesee, zum Himmelfahrtsfestival. Auf mehreren Floors mit über 60 Acts könnt ihr zu den härtesten Beats von Tech Schuster, Acer und Co. richtig

0: abgehen. Tickets kriegst du noch easy für das Himmelfahrtsfestival in Gebelsee. 15 Uhr geht's steil und dann kannst du einfach 24 Stunden durchfeiern. Also kannst du schon mal deinem Chef Bescheid sagen, dass du Freitag auf jeden Fall noch einen Brückentag brauchst. In Weimar wird's morgen bunt mit der queeren Himmelfahrtswanderung. Ab 10:30 kannst du da am Hauptbahnhof mitlaufen. Voll nice, das Ganze ist gefördert von der Europäischen Union. Also eine richtig nice, bunte Party mit Getränken. Und all das auf dem Nacken der Europäischen Union. Und wer 17 Uhr nach dem kollektiven Genuss von Spaßgetränken noch stehen kann und Lust auf Sport hat, der kann zum Handball-Länderspiel der U21-Mannschaft nach Bad Blankenburg kommen. Unsere Jungs fetzen sich mit Norwegen in der Landessportschule. Tickets gibt's noch im Netz. Für einen Zehner bist du am Start.
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3: Also mit dem Heizhaus Gebelsee, da hattest du mich ja wirklich, Marissa, richtig nice. Mach dir einen schönen Männertag, aber denk dran, übertreib's nicht. Verlust der Muttersprache, okay. Verlust der Manieren, nicht unbedingt. Nicht, dass du die nächsten Tage dann so klingst. Die
4: letzten Tage war schlimm. Gestern war auch schlimm. Vorgestern war es noch schlimmer. Freitag ging's und Donnerstag war auch ganz schlimm.
3: Schönen Männertag dir. Max hier, moin.

0: Und Martin Solveig hier bei Radio Top 40. 3 Minuten vor 8 haben wir's. Deine Morning Show mit Max läuft.
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1: 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Ordentlich Wind heute in Thüringen, das Ganze bei 15 Grad maximal, auch der ein oder andere Regenschauer und Gewitter sind drin. Morgen sieht es dann ähnlich aus zum Männertag, da noch ein bisschen mehr Sonne, jedenfalls am Vormittag mit am Start. Und was sonst wichtig ist, das kriegst du jetzt von Maren.
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3: Guten Morgen. K.O.-Tropfen sollen bald härter bestraft werden, vor allem wenn sie Täter bei Raub oder sexuellem Missbrauch einsetzen. Damit das klappt, sollen die Tropfen sogar bald per Gesetz als Waffen eingestuft werden können. Die Mindeststrafe würde dann von 3 auf 5 Jahre Gefängnis steigen. Das wird teuer. Ein 35-Jähriger ist gestern auf der A4 mit seinem Ferrari in eine Leitplanke gekracht. Laut Polizei soll er vom Parkplatz Wilroder Forst gekommen sein. Beim Beschleunigen habe er dann die Kontrolle verloren. Verletzt wurde zum Glück niemand. Der Schaden am Luxusauto allerdings rund 300.000 Euro. Es ist gerade der Beauty-Trend schlechthin, Wellness-Infusionen. Dabei werden Vitamine, Mineralstoffe und Aminosäuren per Infusion direkt in deinen Körper gegeben. Das soll angeblich mehr Energie bringen und für einen ganz besonderen Glow sorgen. Wissenschaftlich bewiesen sind diese Wirkungen allerdings gar nicht. Die Infusionen, die oft bis zu 500 Euro kostet, sind deshalb auch keine zugelassenen Arzneimittel bei uns.
1: Sag ich dir ehrlich, die einzige Infusion, die ich morgens brauche, ist eine Kaffeeinfusion. Und die geht einfach
3: überall. Ja, und das ist ja auch wohl... ganz klar, hat eine Wirkung, ne? Weiß
1: so,
3: man ja.
1: Wissen wir. Danke, Marin. Geht's nach 8. Wir schauen fix auf die Straßen. Blitzer zuerst. B90 steht einer Ruderstadt. Schale Chaussee statt Einwärtshöhe Discounter. B176, Ortsausgang Tunzenhausen Richtung Straußfurt. B247, Warze an der Tankstelle Richtung Bad Langensalza und Panzerblitzer in Weimar, Erfurter Straße beidseitig. Sonst Vorsicht A9 Richtung München zwischen Dittersdorf und Schleiz, Spanngurte auf dem mittleren Fahrstreifen. A9 Richtung München nochmal zwischen Schleiz und Bad Lobenstein, Gegenstände auf dem Fahrstreifen. A71 Richtung Schweinfurt zwischen Sömmerda Süd und Erfurt Nord, Fahrzeugteile auf der Straße. Und Kreis Sömmerda zwischen Wittertal und Elxleben liegt ein totes Reh mitten auf der Straße. Hast du auch noch was? Dann immer her damit. 0800, dann die 599, 1999. Anruf, WhatsApp, geht beides. Oder ganz easy über die kostenlose Radio Top 40 App. Gute Fahrt!
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1: Good morning, 8:02. Es ist der letzte Tag vorm langen Wochenende für alle, die am Freitag Brückentag haben. Wir gehen rein, kurz vorm Feiertag, wird nochmal ordentlich aufgedreht. Gleich mit Marley Philemon. Der sich am Englischunterricht ein Beispiel genommen hat und einfach mal eine Listening Comprehension, also so ein Hörbeispiel, muckemäßig tanzbar gemacht hat. Kriegst du hier nach 3 Tracks und dein nächstes Konzert Open Air Highlight, wo du die Tickets dafür kriegst und wen wir für dich extra nach Weimar holen. Alles diese halbe Stunde von mir. Vorher Jennifer Lopez und David Guetta mit ihrem ganz neuen Track Save Me Tonight. Moini!

eventuell gerade ein ganz schönes Stück abgegangen hier im Studio zu dem Ding. Taylor Swift, The Fate of Ophelia hier bei Radio Top 40. 11:08 haben wir's. Deine Morning Show mit Max ist an. Wir machen eine kleine Listening Comprehension, wie früher im Englischunterricht. Du hörst zu und dann übersetzte. Pass auf. The bell rings. Genau, der Hund ringt. I am hungry. Richtig. Ich bin Ungar. Na gut, Marley Filliman kann das viel besser. Deutscher Produzent und DJ, der sich einfach mal so eine Listening Comprehension geschnappt hat, wo es dann eben hieß: Darling, are you catching the bus today? No, I'm going to the club. Hat er einfach mal so eingesungen, genauso einfach seine Stimme verstellt wie ich. Und dadurch ist auf Social Media ein übelster Hype entstanden. Tja, und jetzt spielen wir ihn für dich im Radio. Also für alle, die es Englisch-Abi schon erfolgreich letzte Woche hinter sich gebracht haben, Marley Filliman mit der letzten Listening Comprehension, die du in deinem Leben brauchst. Das ist Darling, hier bei Radio Top 40.

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Und jetzt The Weeknd für dich. Blinding Lights. Radiotop40 ist an. Moin.

0: mit dicken Beats von Tiësto und Oddmob. Rein ins Feiertagswochenende. Won't be possible. Hier bei Radio 240. Und gleich für dich. Für alle, die noch mal ein bisschen entspannen wollen, bevor dann morgen zum Männertag heißt Abfahrt, gibt's Dave & Tams Raindance gleich. Und Layday von Oliver Heldens. Und einen neuen Urlaubstrend, wie du so richtig entspannt Urlaub machen kannst. Spoiler, Vorbereitung ist alles. Quatschen wir gleich drüber. Bleib dran.
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4: Gerade zur Vordi hier, gleich 8:30. Das Wetter heute durchwachsen. Windig, 15 Grad maximal, viele Wolken. Immer mal wieder zwischendurch paar kleine Regenschauer und auch Gewitter möglich. Morgen sieht's ähnlich aus. Wir starten relativ sonnig mit sonnigen Abschnitten eher in den

0: Männertag, dann später aber auch immer mal ein bisschen taktisches Zwischenwasser von oben und auch das ein oder andere Gewitter kann mit am Start sein. Und jetzt alles, was noch wichtig ist für deinen Mittwoch mit Maren.
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2: Guten Morgen. K.O.-Tropfen sollen bald per Gesetz als Waffe eingestuft werden können. Das ist der Plan von Justizministerin Hubig. So kann der Einsatz von Tropfen härter bestraft werden. Zum Beispiel, wenn sie bei Raub oder Missbrauch zum Einsatz kommen. Aktuell liegt die Mindeststrafe hier bei etwa 3 Jahren. Mit einem neuen Gesetz könnte die auf 5 Jahre Gefängnis angehoben werden. In Erfurt gibt es jetzt die erste Safe Space Apotheke Thüringens. Das soll eine neue Anlaufstelle für Jugendliche mit mentalen Problemen sein. Oft ist die Überwindung, ja zum Arzt zu gehen, sehr hoch. Deshalb wurde das Personal in der Apotheke jetzt extra geschult, um auch eine erste Beratung geben zu können. Die Apotheke findet ihr in der Altstadt. Ein Schild mit Safe Space hängt an der Tür. Wenn ihr morgen mit den Jungs und Mädels unterwegs seid, achtet auf euch, denn gerade am Männertag passieren viele Unfälle, vor allem im Straßenverkehr, weil sich einige doch betrunken ans Steuer oder aufs Fahrrad setzen. Im Vergleich zu jedem anderen Tag gibt es am Männertag 3-mal so viele Alkoholunfälle.
0: Deswegen don't drink and drive. Passt wirklich auf euch auf. Dankeschön. Und danke Maren. Kurz nach 9:30. Wir schauen auch gleich auf die Straßen. Blitzer hat Mike eingepetzt. A71 Richtung Sangerhausen zwischen Oberhof und Grevenroda nach dem Rennsteigtunnel. B90 Ruderstadt, Schaler Chaussee statt einwärts, Höhe Discounter. Ein ominöser Transporter, der teure Fotos von ihr macht, steht auf der B176 Ortsausgang Tunzenhausen Richtung Straußfurt. B247 stehen sie Warze an der Tankstelle Richtung Bad Langensalza. Kunitz Ortsausgang Richtung Jena und Jena-Winzerlahr-Straße statt auswärts. Sonst Vorsicht, A38 Richtung Göttingen, Heidkopftunnel, kaputter LKW auf dem rechten Fahrstreifen. A9 Richtung München zwischen Dittersdorf und Schleiz, Spanngurte auf der Straße. A9 Richtung München nochmal zwischen Schleiz und Bad Lobenstein, Metallstange auf der mittleren Spur und A71 Richtung Schweinfurt zwischen Sömmerda Süd und Erfurt Nord, Fahrzeugteile auf der Straße und ein kaputter LKW. Hast du noch was? Dann immer her damit. 0800, dann die 599, 1999, Anruf, WhatsApp, geht beides oder ganz easy über die kostenlose Radio Top 40 App. Gute Fahrt!
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0: Und ich habe gleich einen neuen Trend für dich, heißt Dead Zoning. Keine Sorge, hat nichts mit Sterben zu tun, sondern etwas mit einem sehr, sehr schönen Urlaub. Wie du den machst, was das mit ein bisschen Planung zu tun hat und wie du auch im Urlaub wirklich mal nicht erreichbar bist und tatsächlich mal entspannen kannst und die Beine hochlegen kannst, das kriegst du von mir in einer knappen Viertelstunde. Dazu schon ein bisschen Urlaubsmucke im Radio. Dave & Tams, Raindance kriegst du jetzt. Top Vibes und Top Music für deinen Mittwochmorgen. Geil, dass du mit am Start bist. Max hier für dich. Moin!
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Sie haben es in die deutschen Charts geschafft. Sie haben über 73 Millionen Streams. Und das alles kommt aus Schweden. Sie waren sogar schon bei Netflix. Und jetzt haben sie neue Mucke. Und die klingt richtig geil und die kriegst du jetzt hier bei Radio Top 40. Schönen guten Morgen, deine Morningshow mit Max ist an, gleich 8:45, Naked. Also dieses schwedische Künstlerkollektiv hat sich einfach mal Arden Jones aus Los Angeles geschnappt und die haben Looking for Something rausgebracht. Das könnte auch wieder so ein Serienintro sein, ne? Oder einfach der Start in den geilen Mittwochmorgen. Kriegst du jetzt hier bei Radio Top 40. Naked, Arden Jones, Looking for Something. Schönen Mittwoch dir. Moinsen.

0: habe was Neues von TikTok gefunden. Deine Radio Top 40 Morning Show mit Max ist an. Good morning. Du kennst das, du bist im Urlaub. Du willst genießen und die Beine hochlegen. Aber dein Handy permanent so. Da gibt's jetzt was Neues. Der Trend nennt sich Dead Zoning. Also sich basically totstellen. In 6 Schritten kommst du zum perfekten, entspannten Urlaub und wir gehen die jetzt mal miteinander gemeinsam hier durch. Also, erstens, Dead Zoning beginnt mit der Reiseplanung. Schon bei der Buchung kannst du zum Beispiel darauf achten, wo es denn nicht so guten WLAN empfangen bist. Das klingt jetzt erstmal doof, aber dafür kannst du dann dein Handy einfach zu Hause lassen. Punkt 2. Kommunikation erleichtert das Abschalten. Heißt, du kannst deiner Familie, deinen Kollegen oder sonst wem schon mal sagen, passt auf, Partypieps, ich bin im Urlaub, ich will nichts von euch hören. Ich hab euch lieb, aber diese 2 Wochen gehören nur mir. Punkt 3. Feste Digitalzeiten statt permanent verfügbar. Finde ich super cool. Morgens mal ins Handy, abends mal ins Handy und dazwischen chillst du bitte am Strand und Handy bleibt zu Hause. Nummer 4. Hardware-Hacks wie Handyboxen oder Notfall-Handys. Heißt, dass du wirklich nur ein Handy für den Notfall dabei hast. Altes Tastenhandy von Opa zum Beispiel und ansonsten bleibt das Handy in der Box. Dann 5. Analoge Rituale schaffen Abstand zum Bildschirm. Buch lesen, Sonnen, Schwimmen, Reisetagebuch, Karten spielen soll angeblich super funktionieren. Und Nummer 6, Reflexion. Offline-Erfahrungen bewusst festhalten. Also dir einfach mal sagen, ey, wie geil war das gerade, dieses Buch am Strand zu lesen? Ich habe mein Handy gar nicht vermisst. Dead Zoning heißt der ganze Kram. Probier's mal aus beim nächsten Urlaub. Sag mir gern Bescheid, ob's funktioniert. Und jetzt legst das Handy wieder weg. Du bist schließlich auf Arbeit.
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0: letzten Jahres wird die Stimmung trotzdem ein bisschen besser. Und mit Top Vibes und Top Music ja ohnehin, oder? Kriegst du gleich von Alex Warren Fever Dream. Außerdem von der deutschen Meisterin hin zur erfolgreichen DJ Lunax. I like. Und gleich ist nochmal unser Thüringer Macher der Woche da. Kevin aus Suhl vom Lost Place Club. Was du innerhalb dieses Clubs so machen kannst. Und sein Tipp, wenn auch du ins Lost Place Business einsteigen willst, kriegst du gleich von mir. Bleib dran.
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11: Es ist, wie es ist. Das Beste draus machen ist angesagt, wenn man übers Wetter heute spricht. 15 Grad zwar maximal, immer wieder kleinere Regenschauer, teilweise auch Gewitter drin. Morgen lockert es ein kleines bisschen auf bei bis zu 16 Grad. Vormittags ein bisschen Sonne, ansonsten ähnlich wie heute. Und was sonst wichtig ist für deinen Mittwoch, jetzt mit Maren.
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13: Hi, nach immer mehr Gewalt gegen Schiedsrichter auf dem Fußballplatz setzt der Kreisfußballausschuss Westthüringen jetzt ein dickes Zeichen. Alle Männerspiele am kommenden Wochenende sind bis auf weiteres abgesagt. Betroffen sind die Kreisoberliga, die Kreisliga und die erste Kreisklasse. Grund ist ein Angriff auf einen minderjährigen Schiedsrichterassistenten am letzten Wochenende beim Spiel FC Eisenach gegen SG Rula. Zusammenhalt, Vielfalt und ein gutes Miteinander, das macht doch Demokratie aus. In Thüringen gibt es viele Menschen und Gruppen, die sich jeden Tag dafür stark machen. 3 wurden jetzt mit dem Thüringer Demokratiepreis ausgezeichnet. Unter anderem auch die Initiative Straßenfest Schmölln. Laut einer neuen Studie schätzen immerhin 90% von uns Thüringern die Demokratie als Staatsform. Wegen eines falschen EM-Maskottchen steht YouTuber Marvin Wildhage heute vor Gericht. Er hat sich vor 2 Jahren bei der Fußball-EM in München mit einem Fake-Maskottchen aufs Spielfeld geschlichen. Die ganze Aktion hat er damals gefilmt und bei YouTube gepostet. Danach wurde er wegen Urkundenfälschung angeklagt und soll 23.000 Euro zahlen. Er selbst sagt, er wollte damals nur auf die Sicherheit

0: Lücken und Missstände der Mitarbeiter aufmerksam machen.
1: Lustig war's trotzdem. Danke, Maren. Genau um 9. Radio Top 40 hier. Wir schauen auf die Straßen. Blitzer A71 Richtung Sangerhausen zwischen Oberhof und Grevenroda nach dem Rennsteigtunnel. B90 Rudolstadt, Schaler Chaussee statt einwärts. B176 Ortsausgang Tunzenhausen Richtung Straußfurt. B247 Warze an der Tankstelle Richtung Bad Langsalza. Ortsausgang Kunitz Richtung Jena und Jena Winzerlaer Straße statt auswärts. Sonst Vorsicht A9 Richtung München zwischen Tittersdorf und Schleiz. Spanngurte auf der mittleren Spur. A38 Richtung Göttingen zwischen Ahrenshausen und Friedland im Heidkopftunnel rechte Spur dicht wegen kaputten LKW und A71 Richtung Schweinfurt zwischen Sömmerda Süd und Erfurt Nord Fahrzeugteile auf der Straße und kaputter LKW. Hast du auch noch was? Dann her damit. 0800 dann die 599 1999. Anruf, WhatsApp geht beides oder ganz easy über die kostenlose Radio Top 40 App. Gute Fahrt und jetzt geht's wieder um Kevin O'Sull.
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1: Jetzt fragst du dich, who the fuck ist Kevin O'Sull? Das ist ein 32-jähriger Dude, der als Ausbilder und Lehrkraft arbeitet, nebenbei aber der Gründer vom Lost Place Club ist. Das gibt's auf Instagram und als App. Da werden dir im Prinzip Koordinaten von Lost Places, also so verlassenen Gebäuden, auch unter der Erde teilweise angezeigt und du kannst die dann erkunden. Er hat uns heute Morgen schon verraten, da sollte man sich vorher die Genehmigung vom Grundstücksbesitzer einholen, sonst gibt's ganz schnell eine Ansage. Gibt's denn bei euch innerhalb dieses Clubs auch so gemeinsame Treffen?
3: Also wir haben natürlich zum einen unsere WhatsApp-Gruppen, wo wir uns untereinander austauschen. Da geht's natürlich nicht nur um Lost Places, da geht's auch um private Sachen, um lustige Sachen. Da darf jeder frei schreiben, wie er möchte. Und wir haben zweimal im Jahr ein Admin-Treffen oder ein Team-Treffen, wo alle aus dem Team kommen oder halt jeder, der möchte. Das ist immer relativ zentral in Deutschland. Aber so richtige Club-Treffen gab es bisher noch nicht, wo auch die normalen Mitglieder eingeladen wurden. Aber kann man ja vielleicht mal aufgreifen.
1: Das ist so eine coole Sache. Er hat einfach ein über 50-köpfiges Team. Alle machen das ehrenamtlich. Alles, was sie damit einnehmen, geht weiter ins Projekt. Super cool. Was sein Tipp ist und was in der App noch alles machbar ist, das kriegst du gleich nach 3 Tracks von mir. Vorher gibt's Alex Warren, Fever Dream und dann quatschen wir nochmal mit Kevin O'Sull, unserem Thüringer Macher der Woche vom Lost Place Club.

0: Kennst du es? Du bist irgendwo auf dem Land unterwegs, links, rechts, und dann siehst du plötzlich so ein super altes Gebäude. Ziemlich runtergekommen, aber reingehen wäre schon eigentlich mal eine geile Sache, um ein bisschen auschecken. Dann bist du auch ein kleiner Lost Place Wani, so wie unser Thüringer Macher der Woche, und zwar Kevin aus Suhl. Gründer und Boss vom Lost Place Club. Und sein Tipp an dich ist ganz klar, wenn du so einen Ort siehst.
1: Ja, das Allerwichtigste ist einfach anfangen. Einfach machen, einfach anfangen, sich von gar niemandem irgendwas reinreden zu lassen, weil wenn es demnach gänge, dann gäbe es dieses Projekt nicht. Dann hätte es jetzt wahrscheinlich jemand anderes gemacht. Auf jeden Fall anfangen, machen und gucken, was wird. Und vor allem von kleinen Rückschlägen nicht gleich sofort niederschmettern lassen, sondern das vielleicht ein bisschen sacken lassen und dann im zweiten Anlauf nochmal doppelt so viel Gas geben.
0: Er und seine über 50 Leute, mit denen er das macht, machen das alle ehrenamtlich und haben sogar eine App dafür entwickelt. Wie funktioniert die?
1: Die App ist kostenlos im Google Play Store erhältlich, bei Apple im App Store. Und man kann auch ganz einfach auf lostplace.club gehen, dann gibt es die ganze App nochmal als Webversion und kann da wirklich alles einsehen. Man braucht keinen Account, man kann sofort loslegen.
0: Geil. Was gibt's in der App selber?
1: Vorwiegend Informationen. Bilder, Kommentare, wie gesagt, die ganzen Standorte. Wir haben knapp 20.000 aktiv moderierte Standorte deutschlandweit und auch ein paar Grenzländer mit dabei.
0: Super geil. Also wenn du dein nächstes Abenteuer suchst, dann hol dir unbedingt mal die Lost Place App oder check die auch mal auf Instagram aus. Lost Place Club von Kevin aus Suhl, unserem Thüringer Macher.

0: Manfred, wir gehen einfach mal rein.
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0: vor die läuft. Es ist 9.19 Uhr. Schönen guten Morgen, Max hier mit deiner Morningshow. Ich habe eine WhatsApp-Nachricht bekommen, die soll ich dir bitte vorspielen, wenn du morgen zum Männertag draußen mit deinen Mädels oder mit deinen Jungs unterwegs bist. Ready? Let's go.
1: Huhu, ich bin's, die Stimme der Vernunft. Ich weiß, du willst mich noch nicht hören, aber spätestens Freitagmorgen bist du mir dankbar. Also hier einmal die offizielle Erinnerung. So ein taktischer Schluck Wasser zwischendurch schadet nicht. Wasser trinken ist by the way kein Hochverrat an die Gruppe. Elektrolyte auch nicht. Man könnte den morgigen Tag auch als nationalen oder einer geht noch Tag nennen. Spoiler, einer geht meistens nicht mehr. Auch wenn das Wetter bis jetzt noch nicht ganz so geil aussieht, vergiss die Sonnencreme nicht. Aber auch wenn die Sonne dann ballert. Bitte, bitte, lass dein Shirt an. Niemand, wirklich niemand will deinen Bierbauch sehen.
2: I doubt it.
1: Und an meine Girlies, vergesst die Taschentücher nicht. Bitte, auch keine sinnlosen Mutproben oder peinlichen Insta-Stories. Am besten, du lässt dein Handy einfach zu Hause. Dann kannst du wenigstens auch nicht deinen Ex anrufen.
2: Menschlich gesehen ziemlich abstoßend.
1: Habt Spaß, passt aufeinander auf, aber lasst das Frontalhirn bitte angeschaltet und kommt heil zurück. Naja, körperlich zumindest wäre gut. Geistig nehmen wir das, was wir bekommen können.
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0: Also hier die WhatsApp von der Stimme der Vernunft. Bitte halte dich dran, bau keinen Mist, hab einen tollen Feiertag und hoffentlich auch ein schönes, langes Wochenende. Und wenn du keinen Brückentag am Freitag hast, warn vielleicht heute schon den Chef vor, dass du ein bisschen zerknittert auf Arbeit kommst. Jetzt Top Vibes von Harry Styles.

0: Baby Rexha, New Religion hier bei Radio Top 40. Schönen guten Morgen. Kurz vor halb 10 haben wir es. Gleich Top Vibes und Top Music von Kygo, Khalid und Griffin. Das ist Save My Love. Und innerhalb von Minuten ausverkauft ihre Tour. Auch mit zwei Konzerten in München nächstes Jahr Anfang April. Olivia Rodrigo mit ihrem neuen Track Drop Dead. Kriegst du alles gleich von mir. Bleib dran.
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2: Da sind heute bis zu 15 Grad drin durch den immer wiederkehrenden Regen und auch den Wind fühlt sich aber deutlich kälter an. Regenjacke dein bester Buddy, auch teilweise Gewitter sind drin. Morgen sieht's ähnlich aus. Die Sonne lässt sich jedenfalls mal ein bisschen blicken zum Männertag. Was sonst wichtig ist, das gibt's jetzt von Maren.
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3: Hi, nachdem ein jugendlicher Schiedsrichter bei einem Spiel zwischen Eisenach und Ruhla am letzten Wochenende angegriffen und verletzt wurde, zieht der Kreisfußballausschuss Westthüringen jetzt Konsequenzen. Alle Spiele am kommenden Wochenende sind bis auf Weiteres abgesagt. Das trifft die Männerkreisoberliga, die Kreisliga und die erste Kreisklasse. In einem Statement heißt es, dass seit Jahren die Gewalt gegen Schiris wächst, deshalb müsse was getan werden. In Erfurt gibt es jetzt die erste Safe Space Apotheke Thüringens. Das ist eine Anlaufstelle für Jugendliche mit mentalen Problemen. Oft ist die Überwindung, ja zum Arzt zu gehen, sehr hoch. Deshalb wurde das Personal in der Apotheke extra geschult, um auch eine erste Beratung geben zu können. Die Apotheke findet ihr in der Altstadt. Ein Schild mit Safe Space hängt an der Tür. Der rote Ferrari ist nur noch Schrott. Ein 35-Jähriger ist gestern auf der A4 bei Erfurt mit dem Luxusauto gegen die Leitplanke gekracht, nachdem er beim Beschleunigen die Kontrolle verloren hatte. Bitter, zum Glück wurde aber niemand verletzt. Der Schaden wird auf rund 300.000 Euro geschätzt.
2: Aua, danke Maren. Kurz nach 9:30 Radio Top 40 läuft. Wir schauen auch gleich auf die Straßen. Blitzer A71 Richtung Sangerhausen zwischen Oberhof und Grevenroda nach dem Rennsteigtunnel. B90 Rudolstadt, Schaler Chaussee statt Einwärtshöhe Discounter. VW-Transporter blitzdicht B176. 70 Ortsausgang Tunzenhausen Richtung Straußfurt. Gera in der Dr. Theodor Neubauer Straße und Ortsausgang Kunitz Richtung Jena. Sonst Vorsicht A9 Richtung München zwischen Dittersdorf und Schleiz, Spanngurte auf der Straße. A38 Richtung Göttingen zwischen Arneshausen und Friedland im Heidkopftunnel rechte Spur dicht wegen Reinigungsarbeiten. A71 Richtung Schweinfurt zwischen Sömmerda Süd und Erfurt Nord, Fahrzeugteile auf der Straße und kaputter Laster. Und A71 Richtung Sangerhausen zwischen Grevenroda und Ilmenau Westen, Holzteil auf der linken Spur. Hast du noch was? Dann her damit, 0800, dann die 5, 99, 19, 99. Anruf, WhatsApp, geht beides oder ganz easy über die kostenlose Radio Top 40 App. Gute Fahrt, kurz nach 9:30, hier ist deine Morningshow mit Max. Jetzt mit Top Vibes und Top Music von Kygo.

0: Calvin Harris und Clementine Douglas mit Blessings hier bei Radio Top 40. Kurz nach 9:30 haben wir's.
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0: Ja, Wetter heute und morgen ja eher so verhalten. Mit 15 Grad maximal, immer wieder Regenschauer, teilweise auch Gewitter in Thüringen. Auch zum freien Männertag nicht unbedingt so geil zum draußen rumziehen. Aber ich habe mal den Wetterbericht für Ende Juni in Thüringen ausgecheckt. Die ersten richtig heißen Tage, über 30 Grad. Es wird ein sehr, sehr warmer Juni im Vergleich zu den letzten Jahren. 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Lea mit Leiser bei Radio Top 40. Moinsen, Max hier.
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0: Also, ich hab ja eigentlich gedacht, Thüringen wäre morgen irgendwie in Partylaune zum Feiertag, aber die Radio Top 40 Community, die chillt lieber. Schönen guten Morgen, deine Morningshow mit Max ist an, gleich um 10. Ich habe euch bei Instagram einfach mal eine kleine Umfrage hochgeschossen, was ihr morgens so macht. 31% von euch gehen raus mit den Atzen oder mit den Mädels. Zu Hause chillen, 62%. Also das wird morgen wahrscheinlich der chilligste Männertag ever. Und 8% ziehen durch und sind auf Arbeit. Ey, Props gehen an all die Leute raus. Und egal, was morgen bei dir abgeht, ob Party, ob Chili Vanilli, es ist ja trotzdem freier Tag und Wochenende.
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0: Und der ist für alle, die auch noch den Brückentag haben. Normalerweise kriegt ihr den immer erst Freitagmorgen kurz vor 10 von mir. Aber wie gut fühlt der sich schon am Mittwochmorgen an, oder? Ich wünsche euch einen schönen Männertag, einen schönen Brückentag, schönen Freitag. Da ist dann Lukas für euch am Start. Natürlich aber auch Brückentag. Wir hören uns Montag wieder ab 5:30. Bis dahin. Tschüssi, ciao.

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10: Heute und morgen Mischmaschwetter, 15 Grad maximal, immer mal wieder kürzere Regenschauer, auch kleine Gewitter sind mit am Start. Das Ganze ordentlich bewölkt, das ist das Gute, du kannst dich morgen wirklich schlecht verbrennen am Männertag. Was sonst wichtig ist, vorm für viele langen Wochenende, jetzt mit Maren.
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12: Hi, nach immer mehr Gewalt gegen Schiedsrichter auf dem Fußballplatz setzt der Kreisfußballausschuss Westthüringen jetzt ein dickes Zeichen. Alle Männerspiele am kommenden Wochenende sind bis auf Weiteres abgesagt. Betroffen sind die Kreisoberliga, die Kreisliga und die erste Kreisklasse. Grund ist ein Angriff auf einen minderjährigen Schiedsrichterassistenten am letzten Wochenende beim Spiel FC Eisenach gegen SG Ruhla. Zusammenhalt, Vielfalt und ein gutes Miteinander, das macht doch Demokratie aus. In Thüringen gibt es viele Menschen und Gruppen, die sich jeden Tag dafür stark machen. Drei wurden jetzt mit dem Thüringer Demokratiepreis ausgezeichnet, unter anderem auch die Initiative Straßenfest Schmölln. Laut einer neuen Studie schätzen immerhin 90% von uns Thüringern die Demokratie als Staatsform. Wegen eines falschen

0: Maskottchen steht YouTuber Marvin Wildhage heute vor Gericht. Er hat sich vor 2 Jahren bei der Fußball-EM in München mit einem Fake-Maskottchen aufs Spielfeld geschlichen. Die ganze Aktion hat er damals gefilmt und bei YouTube gepostet. Danach wurde er wegen Urkundenfälschung angeklagt und soll 23.000 Euro zahlen. Er selbst sagt, er wollte damals nur auf die Sicherheitslücken und Missstände der Mitarbeiter aufmerksam machen.
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10: Hi. Weil er bis dahin unveröffentlichte Songs von Beyoncé aus ihrem Auto gestohlen hat, ist ein Mann in Atlanta im Bundesstaat Georgia zu 5 Jahren Haft verurteilt worden. 2 muss er tatsächlich in den Knast, die anderen 3 wurden zur Bewährung ausgesetzt. Vor Gericht hatte der Mann den Diebstahl gestanden. Es war wohl eher ein Zufallsfund. Er hatte 2 Koffer aus dem Mietwagen gestohlen. Darin waren Laptops und USB-Sticks mit der unveröffentlichten Musik sowie Songlisten für zukünftige Beyoncé-Konzerte. 6 Stunden haben Union und SPD im Kanzleramt beraten. Das Ergebnis, die Koalition hat einen so wörtlich Arbeitsprozess vereinbart, um in den nächsten Wochen die Sozial- und Steuerreform auf den Weg zu bringen. Grünen-Chef Banaschak zeigte sich enttäuscht. Er attestierte der Koalition im ZDF eine eingeschränkte Handlungsfähigkeit. Banaschak sagt, er hätte sich wenigstens eine Maßnahme gewünscht. Großrazzia in Berlin heute Morgen. Es geht gegen die organisierte Kriminalität und die Verbreitung von Schusswaffen. Dazu sind nach Medienberichten hunderte Polizisten auch vom SEK unterwegs. Sie durchsuchen Wohnungen und andere Räume. Die Berliner Polizei hatte nach zahlreichen Schießereien seit einem Jahr eine Sondereinheit beim LKA eingeführt. Ihr Name Ferrum, also Eisen.

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7: Hi, 1000 Euro Entlastungsprämie, steuerfrei bezahlt vom Arbeitgeber. Das war die Idee der Regierungskoalition, um uns für die hohen Spritpreise zu entschädigen. Da haben erst die Arbeitgeber gesagt, wovon sollen wir das bezahlen? Und dann haben die Ministerpräsidenten das ganze Projekt im Bundesrat eingestampft. Nun ist die Entlastungsprämie komplett vom Tisch. Das hat der Koalitionsausschuss gestern Abend entschieden, haben die Fraktionschefs von CDU und CSU, Spahn und Hoffmann an ihre Abgeordneten geschrieben. Die Verpackung der neuen leichteren Milka-Schokolade verstößt gegen Wettbewerbsrecht. Das hat das Landgericht Bremen entschieden und damit einer Klage der Verbraucherzentrale Hamburg stattgegeben. Hintergrund: Die Milka-Tafeln wiegen bei fast identischem Aussehen nicht mehr 100, sondern nur noch 90 Gramm. Für die Kunden ist das eine verdeckte Preiserhöhung und jetzt auch von Gerichts wegen eine Mogelpackung. Das war vielleicht nicht ganz so schlau. In Baden-Württemberg hat ein betrunkener Autofahrer seinen Unfall live bei TikTok gestreamt. Der Mann war mit einem Kleintransporter viel zu schnell über einen Feldweg neben einer Landstraße gebrettert. Er verlor die Kontrolle, schoss durch die Böschung und blieb dann an einem Hang stehen. Danach flüchtete der 28-Jährige. Die Polizei hat ihn aber doch wenig später drangekriegt. Die mussten sich nur den Livestream nochmal anschauen.

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12: Reito Fordi ist hier. Das Wetter zum Mittwoch heute wieder sehr wolkig. Nur ganz selten ist mal Sonne drin. Dazu aber auch Regen aktuell im Süden oder im Osten von Thüringen. Dazu bis zu 14 Grad. Alles, was für Thüringen heute Nachmittag wichtig ist, hörst du jetzt.
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13: Hi. Weil er bis dahin unveröffentlichte Songs von Beyoncé aus ihrem Auto gestohlen hat, ist ein Mann in Atlanta im Bundesstaat Georgia zu 5 Jahren Haft verurteilt worden. 2 muss er tatsächlich in den Knast. Die anderen 3 wurden zur Bewährung ausgesetzt. Vor Gericht hatte der Mann den Diebstahl gestanden. Es war wohl eher ein Zufallsfund. Er hatte 2 Koffer aus dem Mietwagen gestohlen. Darin waren Laptops und USB-Sticks mit der unveröffentlichten Musik sowie Songlisten für zukünftige Beyoncé-Konzerte. 6 Stunden haben Union und SPD im Kanzleramt beraten. Das Ergebnis, die Koalition hat einen so wörtlich Arbeitsprozess vereinbart, um in den nächsten Wochen die Sozial- und Steuerreform auf den Weg zu bringen. Grünen-Chef Banaschak zeigte sich enttäuscht. Er attestierte der Koalition im ZDF eine eingeschränkte Handlungsfähigkeit. Banaschak sagt, er hätte sich wenigstens eine Maßnahme gewünscht. Großrazzia in Berlin heute Morgen. Es geht gegen die organisierte Kriminalität und die Verbreitung von Schusswaffen. Dazu sind nach Medienberichten hunderte Polizisten auch vom SEK unterwegs. Sie durchsuchen Wohnungen und andere Räume. Die Berliner Polizei hatte nach zahlreichen Schießereien seit einem Jahr eine Sondereinheit beim LKA eingeführt. Ihr Name Ferrum, also Eisen.
14: Dankeschön, Hannes. Wir gucken auf die Straßen. Alle Blitzer bei uns zuerst. A4 Richtung Dresden zwischen Hermsdorf Ost und Rüdersdorf. Hälterungen am Bahnhof stehen sie. Ortsausgang Tunzenhausen Richtung Bundersleben und Jena Winzerlaer Straße stadtauswärts. Ansonsten Panzerblitzer. Erfurt-Stauffenberg-Allee Richtung Schmidtstädter Knoten und Weimar-Erfurter Straße beidseitig. Und wenn du noch was gesehen haben solltest, kostenlos anrufen oder WhatsApp schicken. Die Nummer für beides. 0800, dann die 5, 99, 19, 99. Gute Fahrt.
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14: Hello, hello und Mahlzeit. Ach und schönen Feierabend natürlich an alle, die jetzt schon im langen Wochenende sind. Brückentag genommen, sehr smart. Da ist jetzt erstmal 4 Tage Ruhe. Wir sind trotzdem für dich am Start, gleich nach 3 Tracks mit ein paar nicen Ausgeh-Tipps zum Feiertag und einer neuen Folge von unseren Thüringer Machern. Gibt's auch. Kevin aus Suhl hat ein sehr cooles Hobby, was er sich da für ein nices Projekt ausgedacht hat. Darum geht's hier in den nächsten Stunden. Hab einen schönen Mittwoch, jetzt mit dem neuen von Kygo. Save My Love. Geht ruhig los, knallt dann aber schön in der Hook.

0: Draußen sieht es zwar eher nach Montag aus, aber heute ist Thüringen trotzdem in Wochenendlaune. Dein Reiter vor die Nachmittag läuft. Lukas für dich am Start. Da haben wir heute Morgen schon mitbekommen, dass die meisten von euch bis auf Couch nicht so viel für den Feiertag morgen geplant haben. Aber falls du doch Bock haben solltest, irgendwas zu starten, jetzt die Tipps von Marisa aus dem Top 40 Team.
1: 3, 2, 1, in Thüringen geht's steil. Alle, die schon lange nicht mehr All Black feiern waren und den letzten Wave vermissen, für dich geht's ins Heizhaus Gebesee zum Himmelfahrtsfestival. Auf mehreren Floors mit über 60 Acts könnt ihr zu den härtesten Beats von Tech Schuster, Acer und Co. richtig abgehen. Tickets kriegst du noch easy für das Himmelfahrtsfestival in Gebesee. 15 Uhr geht's steil und dann kannst du einfach 24 Stunden durchfeiern. Also kannst du schon mal deinem Chef Bescheid sagen, dass du Freitag auf jeden Fall noch einen Brückentag brauchst. In Weimar wird's morgen bunt mit der queeren Himmelfahrtswanderung. Ab 10:30 kannst du da am Hauptbahnhof mitlaufen. Voll nice, das Ganze ist gefördert von der Europäischen Union. Also eine richtig nice, bunte Party mit Getränken. Und all das auf den Nacken der Europäischen Union. Und wer 17 Uhr nach dem kollektiven Genuss von Spaßgetränken noch stehen kann und Lust auf Sport hat, der kann zum Handball-Länderspiel der U21-Mannschaft nach Bad Blankenburg kommen. Unsere Jungs fetzen sich mit Norwegen in der Landessportschule. Tickets gibt's noch im Netz. Für einen 10er bist du am Start.
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0: Freitagsfeeling zum Mittwoch. Reitop 40 dazu an. Lukas hier, moin. 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
0: 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Lea und das Leben.

0: Breite vor dir ist hier an deinem Mittwochnachmittag. Lukas für dich am Start, gleich mit unserem Thüringer Macher der Woche, Kevin aus Suhl, hinter welchem coolen Projekt er steckt, hörst du hier der nächsten halben Stunde.
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1: Heute wieder so ein Mix aus Wolken, aus ein bisschen Sonne und aus Regen. Werte dazu bis zu 14 Grad, aktuell Werte um die 10. Morgen dann Wolken und Sonne zum Feiertag, auch Schauer und Gewitter sind drin bei bis zu 14 Grad. Wir gucken auf die Straßen, Blitzer bei uns zuerst. B84 zwischen Butler und Rasdorf, Ortsausgang Tunzenhausen, stehen sie Richtung Wundersleben und Jena Winzerler Straße statt auswärts. Ansonsten Vorsicht zwischen 30 Acker Meiningen, Behinderung nach Unfall. Und wenn du noch was haben solltest, kostenlos anrufen oder WhatsApp schicken. Nummer für beides 0800, dann die 5, 99, 19, 99. Gute Fahrt, komm gut an, dazu von uns. Mucke von Tiffany Ares. Hier ist Vertigo.

0: erster Teil der kurzen Woche geschafft? Oder vielleicht gehörst du auch zu den Glücklichen, die jetzt 4 Tage frei haben? Reite Folli dazu an. Lukas hier, moin. Und vielleicht kennst du das auch. Du bist so irgendwo unterwegs, siehst ein Haus, was halb zerfallen ist und denkst dir, wie es da wohl so drinnen aussieht. Genau das ist das Hobby von Kevin aus Suhl.
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0: Er ist 32, arbeitet als Ausbilder und Lehrkraft und ist seit langem fasziniert von Lost Places. Für alle, die nicht wissen, was das ist.
2: Ein Lost Place ist ein Gebäude, was ja aufgegeben wurde, was verfallen ist, was, wo sich keiner mehr so wirklich drum kümmert, wo nur noch das Nötigste gemacht wird, was dem Verfall der Natur freigegeben wird.
0: So, und Kevin ist nicht der Einzige, der sich für das Thema interessiert, also hat er den Lost Place Club ins Leben gerufen.
2: Das war damals so eine kleine Ansammlung von Standorten für mich selber und dann kamen halt nach und nach immer neue Leute dazu und wollten auch Standorte haben und dann haben die mir auch welche gegeben und dann ist das so über die ganzen letzten Jahre stetig immer angewachsen.
0: Also eine interaktive Karte, in der sämtliche Lost Places vermerkt sind, mit Bildern, Infos und. Mega cool. Seit ein paar Jahren gibt's das Ganze schon und seitdem ist Kevin im Lost Place Club nicht mehr allein.
2: Also unser Team umfasst, glaube ich, mittlerweile so schon fast 50 Personen, aufgeteilt in haufenweise verschiedene Abteilungen und Gruppen. Und ja, wir haben welche, die machen Recherche, gleichzeitig machen die neue Standorte. Wir haben Moderatoren für die App in Instagram und jeder macht halt das, wo er halt so Bock drauf hat.
0: Richtig, richtig cool. Der Lost Place Club gibt's mittlerweile überall. Also als App, auf Insta, natürlich als Website und das vor allem kostenlos. Richtig geiles Tool für alle, die genau solche Lost Place Fans sind wie Kevin. Was seine Haupttätigkeit dabei ist und ob er mit dem Projekt auch Geld verdient, hörst du in der nächsten halben Stunde.
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0: Pauli am Start. Alle haben Bock auf den Feiertagsbreak. Aber bevor es da morgen reingeht, muss erstmal so ein bisschen umgeplant werden. Lukas hier, moin. Ja, geht mir auch so. Ich habe eigentlich die Idee gehabt, draußen unterwegs zu sein. Aber bei den Wetteraussichten eher schwierig, würde ich sagen. Kumpels von mir zum Beispiel haben jetzt gesagt, okay, kein Ding, dann nisten wir uns halt in der Bude von einem aus der Gruppe ein. Kochen was Geiles, zocken ein paar Spiele. Nice Idee. Oder, was ich auch stark finde, eine Runde abthermen. Also Sauna, abhängen im Ruhebereich. Einfach runterkommen. Ich wünsche dir was. Auch wenn du morgen zu denen gehörst, die auf Arbeit die Stellung halten. Zum Ausgleichstag sieht's dann hoffentlich frühlingshafter aus.
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0: Lost Place Club in der nächsten halben Stunde.
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8: Wir gucken auf das Wetter und haben wir Regen zum Beispiel im Raum Eisenach oder auch im Süden oder im Osten. Im Norden sieht es größtenteils ganz gut aus. Werte aktuell bis zu 12 Grad. Morgen dann Sonne und Wolken, aber auch Schauer und Gewitter drin. 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
9: Hi. Die Bundesregierung will eine zentrale Regelung des sogenannten Heizungsgesetzes kippen. Damit soll auch weiterhin der Einbau neuer Gas- und Ölheizungen möglich sein. Ab 2029 soll aber ein Anteil von CO2-neutralen Brennstoffen vorgeschrieben sein. Das Bundeskabinett hat heute eine entsprechende Reform beschlossen. Der Bundestag muss noch zustimmen. Die Corona-Pandemie hat im Thüringer Gastgewerbe zu einem dramatischen Personalengpass geführt. Viele Beschäftigte wechselten damals in andere Branchen und kehrten nicht zurück. Denn anderswo gibt es auf bessere Bezahlung und familienfreundlichere Arbeitszeiten. Deswegen arbeiten inzwischen immer mehr ausländische Mitarbeiter in der Gastronomie. Nach Angaben der Bundesagentur für Arbeit ist die Zahl der ausländischen Mitarbeiter in der Thüringer Gastronomie um fast 2/3 gestiegen. Cem Özdemir ist neuer Ministerpräsident von Baden-Württemberg. Die Abgeordneten im Stuttgarter Landtag haben den grünen Politiker heute zum neuen Regierungschef gewählt. Özdemir folgt damit auf Winfried Kretschmann, der 15 Jahre lang Ministerpräsident Baden-Württembergs war. In den kommenden 5 Jahren soll dann erneut eine Koalition aus den Grünen und der CDU in Baden-Württemberg regieren.
8: Dankeschön, Christoph. 1:01, wir gucken auf die Straßen. Blitzer bei uns zuerst. B84 zwischen Buttler und Rasdorf und Ortsausgang Tunzenhausen Richtung Wundersleben. Ansonsten, man mag es kaum glauben, kurz vorm Feiertag freie Fahrt auf den Straßen. Hoffen wir mal, dass es so bleibt. Wenn du noch was gesehen haben solltest, kostenlos anrufen oder WhatsApp schicken. Die Nummer für beides 0800, dann die 5 99 19 99.
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8: Gleich mit dem Dude, den ich zu uns ins Studio eingeladen habe, ins Top 40 Studio, und zwar Kevin aus Suhl. Vor einer Weile hat er uns für unsere Baum-Challenge 100 Bäumchen gespendet, die wir bald zusammen mit den Baumpaten im Wald in Thüringen pflanzen. Also habe ich gesagt, hol ich ihn mal her, denn Kevin, der ist nicht nur ein sehr großzügiger Spender, er hat auch ein krasses Hobby am Start und ein cooles Projekt entwickelt, wo er quasi Chef ist, auch wenn er sich selber nicht so gern Chef nennt. Was es genau ist, gleich nochmal hier bei unseren Thüringer Machern nach 3 Tracks vorher. Legen wir los mit Bibi Rexha, New Religion. Schön fast.

0: ersten Mittwoch seit langem. Lukas hier, moin. Heute mit einem Gast, der sich vor allem da am wohlsten fühlt, wo sich andere hart gruseln.
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0: Kevin aus Suhl hat uns besucht, beruflich als Ausbilder und Lehrkraft unterwegs und nebenher Kopf vom Lost Place Club. Eine Plattform für alle, die sich für verfallene Gebäude interessieren. Hier bekommst du eine Karte, auf der sämtliche Spots eingetragen sind, plus Infos, plus Bilder, so eine Art Google Maps der anderen Art. Was ist denn da als Head of deine Hauptaufgabe?
3: Also natürlich fahre ich noch raus und schaue mir gerne Lost Places an. Ich habe auch schon ein paar Mal versucht, mich als YouTube-Star zu versuchen, aber das hat irgendwie gar nicht funktioniert. Also ich war da selber mit mir nicht zufrieden. Das Hobby übe ich natürlich nach wie vor noch aus. Was den Club betrifft, bin ich eigentlich nur am Programmieren. Also ich gucke halt, dass alles so läuft, wie ich es gerne hätte oder dass halt alles schön harmonisch läuft, dass wirklich die Nutzer zufrieden sind, dass das Team zufrieden ist und dann wirklich eigentlich nur noch programmieren.
0: Natürlich auch anstrengend, aber Kevin hat super viel Spaß dran. Dabei hat er sich mit seinem Lost Place Club mittlerweile eine sehr große Community aufgebaut. Springt da auch finanziell was raus, also für dich und dein Team?
3: Wir machen das tatsächlich alle als Hobby. Also auf der Seite gibt es zwar, es wird ein bisschen Werbung geschaltet und es gibt auch für einen kleinen Betrag Premium-Accounts, aber die sind wirklich für die Server Kosten zum Decken, weil da steht auch eine riesen Infrastruktur mittlerweile dahinter. Und gerade so Kartengenerierung ist sehr serverlastig und da hängt auch eine ganze Stange Geld hinten dran.
0: Was an Kohle reinkommt, geht also auch wieder raus. Hauptsache, alles funktioniert und die Nutzer sind happy. Richtig, richtig cool. Und wenn du das Ganze auch mal auschecken willst, einfach Lost Place Club suchen. Gibt's als App, Website, aber auch auf Social Media. Und noch mehr von Kevin in unserer Radio Top 40.

0: heute wieder grau statt Sonne, aber in Thüringen ist trotzdem gute Stimmung. Weiter vor dir ist an, Lukas hier, moin. In den Feiertag-Breaks geht's. 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
1: Hi, Top 40 ist hier, den schönen Start in den langen Feiertag.
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8: Einmal alles bitte. Kriegst du heute. Wolken, Sonne, Regen ist dabei, dazu Werte. Immerhin im zweistelligen Bereich, bis zu 14 Grad sind drin. Morgen dann ähnlich. Wir gucken auf die Straßen. 1:35 Uhr. Alle Blitzer bei uns zuerst. Wir haben zum Beispiel einen Blitzer auf der Strecke B84 zwischen Butler und Rasdorf und Ortsausgang Tunzenhausen Richtung Wundersleben. Ansonsten eine Meldung. B88 Jena am Anger zwischen B7 Fürstengraben und Landfeste in beiden Richtungen. Gesperrt wegen herunterhängenden Stromkabeln. Also aufpassen. Wenn du noch was haben solltest, kostenlos anrufen oder WhatsApp schicken. Nummer für beides. 0800, dann die 5, 99, 19, 99. Und jetzt rein geht's in den hoffentlich letzten Feierabend der Woche. Dazu von uns Top Vibes, Top Music von Harry Styles, American Girls.

Loco Loco geht's Richtung Feierabend. Der neue von Gordo hier bei Radio Top 40. Lukas für dich am Start. Vielleicht liebst du es genauso sehr wie ich, wenn neue Songs auf alt gemacht werden. Also quasi klingen, als hätte man die in den 70ern produziert oder so. Genauso ist es gerade bei der aktuellen Mucke von Lotte. In letzter Zeit schon ein bisschen was von ihrem neuen Sound geteilt. Gefällt mir richtig, richtig gut. Ich meine, vor einer Weile klang sie einfach noch so hier. Schon ein krasser Switch. Aber die Fans feiern's. Und das gilt auch für den neuen. Teil von mir hat auch wieder diesen rostigen, knarzigen, halligen Sound. Und ein Musikvideo gibt's dazu auch. Feiert heute Premiere, 18 Uhr, auf ihrem YouTube-Kanal. Gab auch schon ein kleines Teasing-Video dazu. Da siehst du sie, wie sie in der Nacht neben einem Auto rumtippelt, bei dem das Scheinwerferlicht an ist und der Motor läuft. Passt auf jeden Fall sehr zum Mut des Songs. Und den hörst du jetzt. Hier ist Teil von mir. 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

0: Grüße in die Runde und schönen Mittwoch. Bei Top 40 läuft Lukas hier, moin. Und morgen passiert's dann wieder. Überall Männergruppen, Bollerwegen, laute Bluetooth-Boxen und klappernde Rucksäcke. Auch wenn das Wetter vermutlich nicht optimal dafür sein wird, schicken Vatertag. Dazu kam bei uns heute eine WhatsApp rein und ich sag mal so, wenn du morgen auch draußen unterwegs bist, solltest du die unbedingt vorher hören.
1: Huhu, ich bin's, die Stimme der Vernunft. Ich weiß, du willst mich noch nicht hören, aber spätestens Freitagmorgen bist du mir dankbar. Also hier einmal die offizielle Erinnerung. So ein taktischer Schluck Wasser zwischendurch schadet nicht. Wasser trinken ist by the way kein Hochverrat an die Gruppe. Elektrolyte auch nicht. Man könnte den morgigen Tag auch als nationalen oder einer geht noch Tag nennen. Spoiler, einer geht meistens nicht mehr. Auch wenn das Wetter bis jetzt noch nicht ganz so geil aussieht, vergiss die Sonnencreme nicht. Aber auch wenn die Sonne dann ballert. Bitte, bitte, lass dein Shirt an. Niemand, wirklich niemand will deinen Bierbauch sehen.
2: I doubt it.
1: Und an meine Girlies, vergesst die Taschentücher nicht. Bitte, auch keine sinnlosen Mutproben oder peinlichen Insta-Stories. Am besten, du lässt dein Handy einfach zu Hause. Dann kannst du wenigstens auch nicht deinen Ex anrufen.
3: Menschlich gesehen ziemlich abstoßend.
1: Habt Spaß, passt aufeinander auf, aber lasst das Frontalhirn bitte angeschaltet und kommt heil zurück. Naja, körperlich zumindest wäre gut. Geistig nehmen wir das, was wir bekommen können.
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6: Es ist so ein Mix aus Wolken, aus Regen und aus ein bisschen Sonne. Immerhin das. Werte bis zu 14 Grad. Morgen zum Männertag, da ist es dann auch durchzogen von Schauern und Gewittern. Wenn du Glück hast, erwischst du aber auch Sonne bis zu 14 Grad. 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
7: Hi. Die Bundesregierung will eine zentrale Regelung des sogenannten Heizungsgesetzes kippen. Damit soll auch weiterhin der Einbau neuer Gas- und Ölheizungen möglich sein. Ab 2029 soll aber ein Anteil von CO2-neutralen Brennstoffen vorgeschrieben sein. Das Bundeskabinett hat heute eine entsprechende Reform beschlossen. Der Bundestag muss noch zustimmen. Die Corona-Pandemie hat im Thüringer Gastgewerbe zu einem dramatischen Personalengpass geführt. Viele Beschäftigte wechselten damals in andere Branchen und kehrten nicht zurück. Denn anderswo gibt es oft bessere Bezahlung und familienfreundlichere Arbeitszeiten. Deshalb arbeiten inzwischen immer mehr ausländische Mitarbeiter in der Gastronomie. Nach Angaben der Bundesagentur für Arbeit ist die Zahl der ausländischen Mitarbeiter in der Thüringer Gastronomie um fast 2/3 gestiegen. Die Verpackung der neuen leichteren Milka-Schokolade verstößt gegen Wettbewerbsrecht. Das hat das Landgericht Bremen entschieden und damit einer Klage der Verbraucherzentrale Hamburg stattgegeben. Sie hatte dem Lebensmittelkonzern Mondelez vorgeworfen, die Änderungen nicht ausreichend gekennzeichnet zu haben. Die Milka-Tafeln wiegen bei fast identischem Aussehen nicht mehr 100, sondern nur noch 90 Gramm. Für die Kunden eine verdeckte Preiserhöhung.
6: Dankeschön, Christoph. Wir gucken auf die Straßen. Blitzer bei uns zuerst. B84 zwischen Butler und Rasdorf stehen sie. Gotha Südstraße statt auswärts und Ortsausgang Hochstädt Richtung Fieselbach 30er-Zone. Ansonsten haben wir die B84 Eisenach Richtung Behringen. Da Stau am Kindel, hat uns Martin gemeldet. Dankeschön dafür. Und B88 Jena am Anger an der Kreuzung Lutherplatz Wiesenstraße beidseitig wegen herunterhängenden Stromkabeln gesperrt. Und wenn du noch was hast, kostenlos anrufen. WhatsApp schicken geht aber auch. Die Nummer für beides ist die 0800, dann die 5, 99, 19, 99. Dir eine gute Fahrt.
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6: Auch in der nächsten halben Stunde wieder mit Kevin aus Suhl. Falls du ihn noch nicht kennst, wirst du ihn gleich kennenlernen. Denn Kevin ist ein richtig cooler Typ. Er hat ein Hobby. Und aus diesem Hobby hat er was richtig Großes gemacht. Nur so viel schon mal vorab. Es geht um Lost Places. Unseren Thüringer Macher der Woche hörst du hier gleich in der nächsten halben Stunde. Vorher gibt's einen Track von Alok, Khalid, Dive Into Me für deinen Mittwochnachmittag. Lukas hier.

So schnell kann die Woche auf einmal rum sein. Den Brückentag am Freitag ignorieren wir an der Stelle einfach mal. Reiter Fordi dazu an, Lukas hier, moin. Letztes Jahr haben Naked mit dem hier schon für maximal Sommervibes gesorgt. Glide zusammen mit Portugal The Man. Und jetzt geht's weiter. Kennst du vielleicht auch, wenn der Urlaub nicht mehr weit ist und du dir in deinem Kopf schon ausmalst, was da so auf dich wartet? Also was du siehst, was du erlebst, was für Erinnerungen du da sammelst. Lieb ich total, dieses Kribbeln, bevor es losgeht. Egal wie lang das noch hin ist, der hier sorgt dafür, dass sich das Feeling noch mal ein bisschen verstärkt. Vorfreude to go. Auf das, was kommt. Selbst wenn es heute erstmal nur der Feierabend ist. Jetzt für dich, hier ist Looking for Something. Top

0: Ich liebe das Teil. Teddy Swims, Mr. Know-It-All. Auch ein geiles Gefühl, zum Mittwoch quasi Wochenende zu haben. Reihe 40 läuft, Lukas für dich am Start. Und wer Fan von Lost Places ist, der kennt vielleicht auch Kevin aus Suhl.
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0: Denn Kevin, der ist sozusagen Chef von einem Projekt, was ein super Tool für alle ist, die sich genauso für alte, verfallene Gebäude faszinieren wie er. Der Lost Place Club, eine Karte, in der man als Nutzer einsehen kann, wo es überall irgendwelche interessanten Spots gibt. Also alte Krankenhäuser, Fabriken oder sonst was. Vor ein paar Jahren hat er damit angefangen. Mittlerweile ist das Ganze krass angewachsen. Kevin ist dabei größtenteils mit Programmieren beschäftigt.
2: Ja, das ist wie ein Garten, wie ein Hausbau. An einer Stelle hat man was programmiert ist, fertig geworden und dann kommt ein Nutzer um die Ecke und sagt, ich hätte gern das oder mir gefällt das nicht und dann überlegt man und dann geht es wieder von vorne los und das ist ein Endloskreislauf, man wird nie fertig und die Technologie entwickelt sich ja auch so rasant weiter, dass immer was Neues dazu kommt, was man machen kann.
0: Ja, glaube ich. Aber irgendwie auch schön, dass es immer was zu tun gibt. Gibt es da noch irgendwelche Ziele für die Zukunft?
2: Aktuell ist unser YouTube-Account ziemlich still, um nicht zu sagen, quasi gar nicht vorhanden. Das wäre vielleicht noch was, wo ich gerne mal in Zukunft dran arbeiten möchte. Da vielleicht den mal zum Leben erwecken.
0: Toi, toi, toi dabei. Und für alle, die jetzt sagen, boah, ich will aus meiner Leidenschaft auch sowas Cooles machen wie Kevin, was ist denn dein Tipp?
2: Ja, das Allerwichtigste ist einfach anfangen. Einfach machen, einfach anfangen, sich von gar niemandem irgendwas reinreden zu lassen, weil wenn es demnach gänge, dann gäbe es dieses Projekt nicht, dann hätte es jetzt wahrscheinlich jemand anderes gemacht. Auf jeden Fall anfangen, machen und gucken, was wird. Und vor allem von kleinen Rückschlägen nicht gleich sofort niederschmettern lassen, sondern das vielleicht ein bisschen zacken lassen und dann im zweiten Anlauf nochmal doppelt so viel Gas geben.
0: Sagt Kevin aus Suhl, Gründer vom Lost Place Club, bei dem man sich als Fan ganz, ganz viele Infos holen kann. Gibt's als Website, als App und natürlich auf Social Media. Einfach mal auschecken. Haben wir die auch nochmal markiert in der Radio Top 40 Insta-Story.

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19: Das Wetter in Thüringen sieht ja so aus wie die letzten Tage quasi auch. Viele Wolken, Regen ist dabei, nur ganz selten mal Sonne. Werte im zweistelligen Bereich, morgen der Feiertag dann ähnlich. 3:05. Wir gucken auf die Straßen. Blitzer bei uns zuerst. Wir haben zum Beispiel einen Blitzer auf der Strecke B84 zwischen Butler und Rasdorf. Gotha stehen sie Südstraße statt auswärts. Ortsausgang Hochstädt Richtung Fiesebach und Ilmenau Waldstraße statt auswärts bei den Tennisplätzen. Ansonsten aufgepasst A4 Richtung Dresden zwischen Jena Zentrum statt Roda. Behinderung nach LKW-Unfall auf der rechten Spur. A9 Richtung München zwischen Marktschorgas und Bad Berneck-Himmelkron. Gegenstände. B84 Eisenach Richtung Behringen. Vorsicht. Stau am Kindel und B88 Jena am Anna an der Kreuzung Lutherplatz-Wiesenstraße beidseitig gesperrt wegen herunterhängenden Stromkabeln. Und wenn du noch was haben solltest, kostenlos anrufen oder WhatsApp schicken. Nummer für beides 0800, dann die 5 99 19 99. Gute Fahrt und schönen Mittwoch Feierabend. Radio Top 40 ist an, jetzt mit BTS und Swim.

0: Felix Jähn, now's a good time to be, vor allem heute, wenn morgen Feiertag ist. Richtig geil. Reiter vor dir ist hier, dein Nachmittag mit mir, Lukas Moin. Ich wünsche dir was. Ja, und da, wo gerade einfach nur eine große, saftige Bühne steht, genau da, an der Stelle, da hast du bald eine fette Bühne. Und genau auf dieser Bühne haben wir für dich Paul Wetz.
1: Doch ich mach, was ich will.
0: Und nicht nur ihn, Lea ist auch mit dabei.
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0: 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Und selbst wenn nicht, wird es trotzdem mega. 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

Gestern war gefühlt noch Wochenende. Und heute direkt wieder. Wenn auch für viele nur eins, was gerade mal ein Tag lang ist. Egal, Radio Poli dazu an mit mir, Lukas. Moin. Es ist wieder soweit, das Boomer-Wort des Jahres wird gesucht. Ja genau, Boomer-Wort, nicht Jugendwort. Gibt's ja seit einer Weile, quasi als kleine Gegenbewegung. Letztes Jahr hat Baujahr abgeräumt. Also wenn jemand zum Beispiel sagt, hier, mein Schwager, der ist Baujahr 83. Und da werden ab sofort wieder Vorschläge gesucht. Viele kamen da auch schon rein. Sowas wie Remi Demi, Obacht oder, was ich sehr gut finde, Picobello. Wenn du auch eine Idee hast, immer her damit, per WhatsApp oder über unsere Insta-Story. Und dann mal schauen, ob das Ding am Ende in die engere Auswahl kommt beim Boomer Awards 2026. Happy Feierabend. Jetzt mit Jennifer Lopez, David Guetta.

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13: Wir gucken auf das Wetter in Thüringen. In vielen Ecken ist da die Sonne rausgekommen, in einigen da schifft's immer noch runter. Dazu Werte, ja, um die 12, 13 Grad maximal. Morgen zum Männertag auch eher Wolken und Sonne, teils Schauer und Gewitter. Bis zu 14 Grad haben sich da angekündigt. Alles, was für Thüringen heute Nachmittag wichtig ist, hörst du jetzt.
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14: Hi. Die geplante 1.000 Euro Entlastungsprämie für Arbeitnehmer wird nicht kommen. Der Bundesrat hatte diese Prämie gestoppt. Jetzt soll das Vorhaben

0: auch nicht weiterverfolgt werden. Das haben führende Politiker der Unionsfraktion im Bundestag bekannt gegeben. Um die Entlastungsprämie zu retten, hätte die Bundesregierung den Vermittlungsausschuss von Bundestag und Bundesrat anrufen müssen. Der Einsatz von K.O.-Tropfen soll in Deutschland härter bestraft werden. Das hat das Bundeskabinett beschlossen. Wer die gefährlichen Mittel für einen Raub oder eine Vergewaltigung nutzt, der soll künftig mit mindestens 5 Jahren Freiheitsstrafe rechnen. Dazu sollen K.O.-Tropfen rechtlich so eingestuft werden wie eine Waffe oder ein gefährliches Werkzeug. Der Bundestag muss den Plänen der schwarz-roten Koalition noch zustimmen. Cem Özdemir ist neuer Ministerpräsident von Baden-Württemberg. Die Abgeordneten im Stuttgarter Landtag haben den grünen Politiker heute zum neuen Regierungschef gewählt. Özdemir folgt damit auf Winfried Kretschmann, der 15 Jahre lang Ministerpräsident Baden-Württembergs war. In den kommenden 5 Jahren soll dann erneut eine Koalition aus den Grünen und der CDU Baden-Württemberg regieren.
1: Dankeschön. 16 Uhr, wir gucken auf die Straßen. Blitzer bei uns zuerst. Wir haben zum Beispiel einen Blitzer, der steht aktuell auf der Strecke Gotha, Südstraße, Stadt auswärts, vor der Eisenbahnunterführung aus einem grauen Caddy. Dann Ortsausgang Hochstädt Richtung Fieselbach und Ilmenau stehen sie Waldstraße, Stadt auswärts bei den Tennisplätzen. Ansonsten Vorsicht, A4 Richtung Dresden zwischen Jena Zentrum, Stadt Roda, Behinderung nach LKW-Unfall. Dann haben wir die A73 Richtung Suhl zwischen Coburg, Eisfeld, Süd. Ein Zugband liegt da auf der Straße. B84 in beiden Richtungen, da staut sich's rund um den Flugplatz Hörselberg-Hainich und B88 Jena am Anger an der Kreuzung Lutherplatz-Wiesenstraße beidseitig gesperrt wegen herunterhängenden Stromkabeln. Und wenn du noch was hast, kostenlos anrufen oder WhatsApp schicken. Nummer für beides 0800, dann die 5. 99 19 99.
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1: Dann kriegst du gleich von mir die Veranstaltungstipps für den morgigen Herrentag. Falls du da noch nichts geplant haben solltest und sagst, ach, irgendwie entspannt auf der Couch ist mir ein bisschen zu wenig. Easy, kriegst du hier gleich. Schön fein.

0: du dir jetzt schon mal abholen. 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

0: draußen sieht es zwar eher nach Montag aus, aber heute ist Thüringen trotzdem in Wochenendlaune. Dein Reiter vor die Nachmittag läuft. Lukas für dich am Start. Da haben wir heute Morgen schon mitbekommen, dass die meisten von euch bis auf Couch nicht so viel für den Feiertag morgen geplant haben. Aber falls du doch Bock haben solltest, irgendwas zu starten, jetzt die Tipps von Marisa aus dem Top 40 Team. 3, 2, 1,
1: let's go! In Thüringen geht's steil. Alle, die schon lange nicht mehr All Black feiern waren und den letzten Wave vermissen, für dich geht's ins Heizhaus Gebesee zum Himmelfahrtsfestival. Auf mehreren Floors mit über 60 Acts könnt ihr zu den härtesten Beats von Tech Schuster, Acer und Co. richtig abgehen. Tickets kriegst du noch easy für das Himmelfahrtsfestival in Gebesee. 15 Uhr geht's steil und dann kannst du einfach 24 Stunden durchfeiern. Also kannst du schon mal deinem Chef Bescheid sagen, dass du Freitag auf jeden Fall noch einen Brückentag brauchst. In Weimar wird's morgen bunt mit der queeren Himmelfahrtswanderung. Ab 10:30 kannst du da am Hauptbahnhof mitlaufen. Voll nice, das Ganze ist gefördert von der Europäischen Union. Also eine richtig nice, bunte Party mit Getränken. Und all das auf den Nacken der Europäischen Union. Und wer 17 Uhr nach dem kollektiven Genuss von Spaßgetränken noch stehen kann und Lust auf Sport hat, der kann zum Handball-Länderspiel der U21-Mannschaft nach Bad Blankenburg kommen. Unsere Jungs fetzen sich mit Norwegen in der Landessportschule. Tickets gibt's noch im Netz. Für einen Zehner bist du am Start.
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1: In der Mitte von Thüringen sieht's recht trocken und sonnig aus. Im Süden und auch im Osten dafür einiges an Regen am Start. Werte noch so um die 12 Grad maximal. Morgen dann zum Männertag auch Schauer, Gewitter bei Wolken, Sonne und bis zu 14 Grad. Also alles kann, nix muss. Es ist 16:30, alle Blitzer bei uns zuerst. Gotha Südstraße stehen sie stadtauswärts. Ortsausgang Hochstädt Richtung Fieselbach und Ilmenau Waldstraße stadtauswärts bei den Tennisplätzen. Ansonsten haben wir die A4 Richtung Dresden zwischen Apolda Magdala. Eine Ölspur auf der rechten Spur. A4 Richtung Dresden zwischen Jena Zentrum Stadt Roda. Behinderung nach LKW-Unfall. A4 Richtung Frankfurt zwischen Merane Schmölln. Eine ungesicherte Unfallstelle. B84 in beiden Richtungen. Staut sich rund um den Flugplatz Hörselberg-Hainig. Mühlhausen hinter der Haarwand zwischen Gierstraße und Stühlerstraße beidseitig nach Unfall gesperrt und Erfurt zwischen Roterberg und Ringelberg Stau wegen Erdwärme-Messfahrzeugen. Und wenn du noch was hast, kostenlos anrufen oder WhatsApp schicken. Nummer für beides 0800, dann die 5. 99 19 99. Guten Heimweg mit 3 Top 40. Ich bin Lukas.

Freitagsfeeling zum Mittwoch. Reiht Topfordi dazu an. Lukas hier, moin. 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

Es gibt so Tage, da bekommst du vielleicht 2, 3 Nachrichten geschickt. Und dann gibt's den heutigen Mittwoch, wo das Handy von vielen die ganze Zeit am Glühen ist. So wie bei mir. Freitag vor dir ist an. Lukas für dich am Start. Was da bei mir heute allein schon reingeflattert ist. Memos von Freunden, die fragen, was ich heute oder morgen geplant habe. Bekannte, die Tage zufällig im Land sind. Und. Schon crazy, wie viele vor so einem Feiertag plötzlich zur Höchstform auflaufen. Aber finde ich gut. Dir auf jeden Fall einen schönen Feierabend. Komm gut rein. Dazu jetzt bisschen Halloween-Feeling, obwohl gerade mal Mitte Mai ist. Tame Impala und Dracula. Und ja, der klingt genauso, wie man sich den vorstellt.

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25: Wir gucken auf das Wetter in Thüringen und da haben wir Sonne, da haben wir Wolken, da haben wir Regen, vor allem im Süden. Werte um die 12 Grad. Dann morgen auch wieder Wolken, Sonne, Schau und Gewitter können dabei sein, bis zu 14 Grad. Alles, was für Thüringen heute Nachmittag wichtig ist, hörst du jetzt.
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26: Hi. Die Bundesregierung will eine zentrale Regelung des sogenannten Heizungsgesetzes kippen. Damit soll auch weiterhin der Einbau neuer Gas- und Ölheizungen möglich sein. Ab 2029 soll aber ein Anteil von CO2-neutralen

0: klimaneutralen Brennstoffen vorgeschrieben sein. Das Bundeskabinett hat heute eine entsprechende Reform beschlossen. Der Bundestag muss dem Ganzen noch zustimmen. Immer mehr Thüringer geben ihre Steuererklärung digital ab. Das geht aus aktuellen Daten des Finanzministeriums hervor. Im letzten Jahr haben gut 80% der Menschen in Thüringen ihre Steuererklärung elektronisch abgegeben. Das sind nochmal 1,7% mehr als im Jahr davor. In den letzten 10 Jahren sei der Anteil kontinuierlich gestiegen, so Thüringens Finanzministerin Katja Wolf. Mit der aktuellen Quote bei digitalen Steuererklärungen liegt Thüringen im bundesweiten Vergleich im Mittelfeld. Cem Özdemir ist neuer Ministerpräsident von Baden-Württemberg. Die Abgeordneten im Stuttgarter Landtag haben den grünen Politiker heute zum neuen Regierungschef gewählt. Özdemir folgt damit auf Winfried Kretschmann, der 15 Jahre lang Ministerpräsident Baden-Württembergs war. In den kommenden 5 Jahren soll dann erneut eine Koalition aus den Grünen und der CDU in Baden-Württemberg regieren.
1: Dankeschön, Christoph. 1:05, wir gucken auf die Straßen. Blitzer bei uns zuerst. Gotha, Südstraße stadtauswärts und Ilmenau-Waldstraße stadtauswärts bei den Tennisplätzen. Ansonsten haben wir die A4 Richtung Frankfurt zwischen Jena-Zentrum, Jena-Göschwitz, ungesicherte Unfallstelle auf der mittleren Spur. A4 Richtung Dresden zwischen Apolda-Magdala, eine Ölspur haben wir da. A4 Richtung Dresden zwischen Jena-Zentrum, Stadtroda, Behinderung nach LKW-Unfall. Dann A4 Richtung Frankfurt zwischen Jena-Göschwitz, Bucha, Jagdberg-Tunnel gesperrt, da brennt ein Auto, bitte Rettungsgasse bilden. B85 zwischen Kelbra und dem Abzweig nach Steintalleben beidseitig wegen umgestürzter Bäume gesperrt und Mühlhausen hinter der Haarwand zwischen Bierstraße und Stühlerstraße beidseitig auch da nach Unfall dicht. Und wenn du noch was haben solltest, kostenlos anrufen oder WhatsApp schicken. Die Nummer für beides 0800 Danny 5 99 19 99. Gute Fahrt.
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1: Gleich mit unserem Thüringer Macher Kevin aus Suhl. Auf der einen Seite Ausbilder und Lehrkraft, auf der anderen der Kopf hinter einem sehr coolen Projekt, was sich mit den spannendsten Orten der Welt auseinandersetzt. So sieht's nämlich aus. Hörste, nach 3 Tracks, komm gut in den Feierabend. Dazu jetzt Tiffany Ares mit dem Push für deinen Nachhauseweg. Hier ist

0: Erster Teil der kurzen Woche geschafft. Oder vielleicht gehörst du auch zu den Glücklichen, die jetzt 4 Tage frei haben. Reite Volli dazu an. Lukas hier, moin. Und vielleicht kennst du das auch. Du bist so irgendwo unterwegs, siehst ein Haus, was halb zerfallen ist und denkst dir, wie es da wohl so drinnen aussieht. Genau das ist das Hobby von Kevin aus Suhe.
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0: Er ist 32, arbeitet als Ausbilder und Lehrkraft und ist seit langem fasziniert von Lost Places. Für alle, die nicht wissen, was das ist.
2: Ein Lost Place ist ein Gebäude, was ja aufgegeben wurde, was verfallen ist, was, wo sich keiner mehr so wirklich drum kümmert, wo nur noch das Nötigste gemacht wird, was dem Verfall der Natur freigegeben wird.
0: So, und Kevin ist nicht der Einzige, der sich für das Thema interessiert, also hat er den Lost Place Club ins Leben gerufen.
2: Das war damals so eine kleine Ansammlung von Standorten für mich selber und dann kamen halt nach und nach immer neue Leute dazu und wollten auch Standorte haben und dann haben die mir auch welche gegeben und dann ist das so über die ganzen letzten Jahre stetig immer angewachsen.
0: Also eine interaktive Karte, in der sämtliche Lost Places vermerkt sind, mit Bildern, Infos und. Mega cool. Seit ein paar Jahren gibt's das Ganze schon und seitdem ist Kevin im Lost Place Club nicht mehr allein.
2: Also unser Team umfasst, glaube ich, mittlerweile so schon fast 50 Personen, aufgeteilt in haufenweise verschiedene Abteilungen und Gruppen. Und ja, wir haben welche, die machen Recherche, gleichzeitig machen die neue Standorte. Wir haben Moderatoren für die App in Instagram und jeder macht halt das, wo er halt so Bock drauf hat.
0: Richtig, richtig cool. Der Lost Place Club gibt's mittlerweile überall. Also als App, auf Insta, natürlich als Website und das vor allem kostenlos. Richtig geiles Tool für alle, die genau solche Lost Place Fans sind wie Kevin. Was seine Haupttätigkeit dabei ist und ob er mit dem Projekt auch Geld verdient, hörst du in der nächsten halben Stunde.
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heute wieder grau statt Sonne, aber Thüringen ist trotzdem happy. Reiter 40 ist an, Lukas hier, moin. 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Und der Track ist dann auch mit dabei. Paul Wetz und Richtung Sonne spiele ich dir jetzt. Schönen Feierabend.

0: und was zum Tanzen. Crystal Notion, The Days hier bei Radio Top 40. Dein Mittwochnachmittag, Lukas für dich am Start. Gleich nochmal mit unserem Thüringer Macher Kevin aus Suhl. Super spannender Dude, vor allem für alle, die sich fürs Thema Lost Places interessieren.
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4: Scheint so, als könnte sich da oben jemand nicht festlegen, was das Wetter angeht. Wir haben Wolken, wir haben Sonne, wir haben Regen, Werte im zweistelligen Bereich. Auch in der Nacht sind noch Schauer drin. Morgen wie heute bei bis zu 14 Grad. Wir gucken auf die Straßen, alle Blitzer bei uns zuerst. Gotha Südstraße statt auswärts vor der Eisenbahnunterführung aus einem grauen Caddy. Ilmenau Waldstraße statt auswärts bei den Tennisplätzen 50er-Zone. Und Panzerblitzer stehen auf der B19 Meiningen Höhe Welgershausen Richtung Wasungen. Erfurt Martin-Anders-Nexel-Straße statt einwärts. Und Otzdurchfahrt Höngeda Richtung Bad Langensalza. 30 sind da erlaubt. Hast du noch was gesehen? Anrufen oder Nachricht schicken. Nummer für beides 0800, dann die 5, 99, 19, 99. Und für die komplette Übersicht über alle Staus, alle Blitzer, alle sonstigen Meldungen. WhatsApp mit Hashtag Verkehr schicken.

0: ersten Mittwoch seit langem. Lukas hier, moin. Heute mit einem Gast, der sich vor allem da am wohlsten fühlt, wo sich andere hart gruseln.
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0: Kevin aus Suhl hat uns besucht, beruflich als Ausbilder und Lehrkraft unterwegs und nebenher Kopf vom Lost Place Club. Eine Plattform für alle, die sich für verfallene Gebäude interessieren. Hier bekommst du eine Karte, auf der sämtliche Spots eingetragen sind, plus Infos, plus Bilder, so eine Art Google Maps der anderen Art. Was ist denn da als Head of deine Hauptaufgabe?
3: Also natürlich fahre ich noch raus und schaue mir gerne Lost Places an. Ich habe auch schon ein paar Mal versucht, mich als YouTube-Star zu versuchen, aber das hat irgendwie gar nicht funktioniert. Also ich war da selber mit mir nicht zufrieden. Das Hobby übe ich natürlich nach wie vor noch aus. Was den Club betrifft, bin ich eigentlich nur am Programmieren. Also ich gucke halt, dass alles so läuft, wie ich es gerne hätte oder dass halt alles schön harmonisch läuft, dass wirklich die Nutzer zufrieden sind, dass das Team zufrieden ist und dann wirklich eigentlich nur noch programmieren.
0: Natürlich auch anstrengend, aber Kevin hat super viel Spaß dran. Dabei hat er sich mit seinem Lost Place Club mittlerweile eine sehr große Community aufgebaut. Springt da auch finanziell was raus, also für dich und dein Team?
3: Wir machen das tatsächlich alle als Hobby. Also auf der Seite gibt es zwar, es wird ein bisschen Werbung geschaltet und es gibt auch für einen kleinen Betrag Premium-Accounts, aber die sind wirklich für die Serverkosten zum Decken, weil da steht auch eine riesen Infrastruktur mittlerweile dahinter. Und gerade so Kartengenerierung ist sehr serverlastig und da hängt auch eine ganze Stange Geld hinten dran.
0: Was an Kohle reinkommt, geht also auch wieder raus. Hauptsache, alles funktioniert und die Nutzer sind happy. Richtig, richtig cool. Und wenn du das Ganze auch mal auschecken willst, einfach Lost Place Club suchen. Gibt's als App, Website, aber auch auf Social Media. Und noch mehr von Kevin in unserer Radio Top 40.

drei Top 40 am Start. Alle haben Bock auf den Feiertagsbreak, aber bevor es da morgen reingeht, muss erstmal so ein bisschen umgeplant werden. Lukas hier, moin. Ja, geht mir auch so. Ich habe eigentlich die Idee gehabt, draußen unterwegs zu sein, aber bei den Wetteraussichten eher schwierig, würde ich sagen. Kumpels von mir zum Beispiel haben jetzt gesagt, okay, kein Ding, dann nisten wir uns halt in der Bude von einem aus der Gruppe ein. Kochen was Geiles, zocken ein paar Spiele. Nice Idee. Oder, was ich auch stark finde, eine Runde abthermen. Also Sauna, abhängen im Ruhebereich. Einfach runterkommen. Ich wünsche dir was. Auch wenn du morgen zu denen gehörst, die auf Arbeit die Stellung halten. Zum Ausgleichstag sieht's dann hoffentlich frühlingshaft

Nina Chuba fuckt ab, trifft heute allerdings nicht auf die Allgemeinlaune zu. Reise vor, die läuft Richtung Feiertag. Lukas hier, moin, jetzt mit einem Track, wo du den Text nicht mal kennen musst. Da reicht's, wenn du einfach nur du machst. Schon kannst du mitgrölen. LA Vision, Gigi D'Agostino und Hollywood. Guten Heimweg dir.

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5: Reiter Fordi ist hier und auch zum Mittwoch Feierabend kann weiter alles dabei sein. Wolken, Sonne, Wind, Regen, dazu Werte noch im zweistelligen Bereich. Morgen ähnlich, Copy-Paste bei bis zu 14 Grad. Und alles, was für Thüringen heute Nachmittag wichtig ist, hörst du jetzt.
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7: Hi. Die Bundesregierung will eine zentrale Regelung des sogenannten Heizungsgesetzes kippen. Damit soll auch weiterhin der Einbau neuer Gas- und Ölheizungen möglich sein. Ab 2029 soll aber ein Anteil von CO2-neutralen Brennstoffen vorgeschrieben sein. Das Bundeskabinett hat heute eine entsprechende Reform beschlossen. Der Bundestag muss dem Ganzen noch zustimmen. Immer mehr Thüringer geben ihre Steuererklärung digital ab. Das geht aus aktuellen Daten des Finanzministeriums hervor. Im letzten Jahr haben gut 80% der Menschen in Thüringen ihre Steuererklärung elektronisch abgegeben. Das sind nochmal 1,7% mehr als im Jahr davor. In den letzten 10 Jahren sei der Anteil kontinuierlich gestiegen, so Thüringens Finanzministerin Katja Wolf. Mit der aktuellen Quote bei digitalen Steuererklärungen liegt Thüringen im bundesweiten Vergleich im Mittelfeld. Cem Özdemir ist neuer Ministerpräsident von Baden-Württemberg. Die Abgeordneten im Stuttgarter Landtag haben den grünen Politiker heute zum neuen Regierungschef gewählt. Özdemir folgt damit auf Winfried Kretschmann, der 15 Jahre lang Ministerpräsident Baden-Württembergs war. In den kommenden 5 Jahren soll dann erneut eine Koalition aus den Grünen und der CDU in Baden-Württemberg regieren.
5: Wir gucken auf die Straßen, alle Blitzer bei uns zuerst. Gotha Südstraße stadtauswärts vor der Eisenbahnunterführung aus einem grauen Caddy. Ilmenau Waldstraße stadtauswärts bei den Tennisplätzen 50er-Zone. Und Panzerblitzer stehen auf der B19 Meiningen Höhe Welgershausen Richtung Wasungen. Erfurt Martin-Anders-Nexel-Straße stadteinwärts. Und Otzdurchfahrt Höngeda Richtung Bad Langensalza. 30 sind da erlaubt. Hast du noch was gesehen? Anrufen oder Nachricht schicken. Nummer für beides 0800, dann die 5, 99, 19, 99 und für die komplette Übersicht

0: 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WhatsApp mit Hashtag Verkehr schicken. Gute Fahrt.
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0: Ja, und weil uns viele schon angekündigt haben, dass sie diesen Feiertag morgen ganz entspannt angehen, dachte ich mir, starten wir auch ganz entspannt rein mit dem hier. Harry Styles, American Girls, für deinen Mittwochfeierabend. 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

So schnell kann die Woche auf einmal rum sein. Den Brückentag am Freitag ignorieren wir an der Stelle einfach mal. Reiter Fordi dazu an. Lukas hier, moin. Letztes Jahr haben Naked mit dem hier schon für maximal Sommervibes gesorgt. Glide zusammen mit Portugal the Man. Und jetzt geht's weiter. Kennst du vielleicht auch, wenn der Urlaub nicht mehr weit ist und du dir in deinem Kopf schon ausmalst, was da so auf dich wartet? Also was du siehst, was du erlebst, was für Erinnerungen du da sammelst. Liebe ich total, dieses Kribbeln, bevor es losgeht. Egal wie lang das noch hin ist, der hier sorgt dafür, dass sich das Feeling nochmal ein bisschen verstärkt. Vorfreude to go. Auf das, was kommt. Selbst wenn es heute erstmal nur der Feierabend ist. Jetzt für dich, hier ist Looking for Something.

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0: in die Runde und schönen Mittwoch. Bei Top 40 läuft Lukas hier, moin. Und morgen passiert's dann wieder. Überall Männergruppen, Bollerwegen, laute Bluetooth-Boxen und klappernde Rucksäcke. Auch wenn das Wetter vermutlich nicht optimal dafür sein wird, schicken Vatertag. Dazu kam bei uns heute eine WhatsApp rein und ich sag mal so, wenn du morgen auch draußen unterwegs bist, solltest du die unbedingt vorher hören.
1: Huhu, ich bin's, die Stimme der Vernunft. Ich weiß, du willst mich noch nicht hören, aber spätestens Freitagmorgen bist du mir dankbar. Also hier einmal die offizielle Erinnerung. So ein taktischer Schluck Wasser zwischendurch schadet nicht. Wasser trinken ist by the way kein Hochverrat an die Gruppe. Elektrolyte auch nicht. Man könnte den morgigen Tag auch als nationalen oder einer geht noch Tag nennen. Spoiler, einer geht meistens nicht mehr. Auch wenn das Wetter bis jetzt noch nicht ganz so geil aussieht, vergiss die Sonnencreme nicht. Aber auch wenn die Sonne dann ballert. Bitte, bitte, lass dein Shirt an. Niemand, wirklich niemand will deinen Bierbauch sehen.
2: I doubt it.
1: Und an meine Girlies, vergesst die Taschentücher nicht. Bitte, auch keine sinnlosen Mutproben oder peinlichen Insta-Stories. Am besten, du lässt dein Handy einfach zu Hause. Dann kannst du wenigstens auch nicht deinen Ex anrufen.
2: Menschlich gesehen ziemlich abstoßend.
1: Habt Spaß, passt aufeinander auf, aber lasst das Frontalhirn bitte angeschaltet und kommt heil zurück. Naja, körperlich zumindest wäre gut. Geistig nehmen wir das, was wir bekommen können.
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0: Moin, Lukas hier von deinem Radio Top 40 Nachmittag. 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